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2: Mauernabgang zwischen Sterzing und dem Brenner. Toter aus dem Eisack. Familie fordert Autopsie. Das Wetter bringt uns heute viel Regen und einige Gewitter. Ich bin Stefanie Derzer. Guten Morgen.
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2: Am Abend ist zwischen Sterzing und dem Brenner eine Mure abgegangen. Die Feuerwehren von Pflersch und Gossensass wurden zum Einsatz gerufen. Wegen der Mure musste der Zugverkehr aus Sicherheitsgründen unterbrochen werden. Auch heute Vormittag kann es noch Einschränkungen geben. Es wurden zwar Ersatzbusse eingerichtet, Pendler müssen aber mit Verzögerungen und längeren Fahrzeiten rechnen. Zu dem Toten aus dem Eisack in Bozen gibt es jetzt neue Erkenntnisse. Bislang wurde ja davon ausgegangen, dass der junge Mann am Montag in der Nähe der Loreto-Brücke in den Eisack gestürzt und ertrunken ist. Nun wurde aber bekannt, dass der junge Bozner am Vorabend Streit mit seinem Nachbarn gehabt haben soll und von diesem geschlagen wurde. Der 32-Jährige ist daraufhin vom Roten Kreuz mit einer kleinen Kopfwunde ins Krankenhaus gebracht worden. Gegen 5 Uhr in der Früh wurde er entlassen und anderthalb Stunden später wurde seine Leiche im Eisack entdeckt. Die Familie des Mannes fordert nun eine Autopsie. Sie glaubt nämlich nicht an ein Ertrinken oder an Suizid. Die Staatsanwaltschaft ermittelt. Der sogenannte Signa-Untersuchungsausschuss im Landtag hat seine Arbeit abgeschlossen. Die Ergebnisse gehen allerdings ziemlich weit auseinander. Der Untersuchungsausschuss hatte ja die Aufgabe aufzuklären, inwieweit bei den Wahlen 2018 und 2023 private Spendengelder an die SVB und an Landeshauptmann Kompatscher geflossen sind. Auch im Zusammenhang mit Heinz-Peter Hager und dem Signa-Konzern. Der Vorsitzende des Ausschusses, Andreas Kolli, ist jetzt zum Schluss gekommen, dass es kein Fehlverhalten gegeben hat. Sven Knoll von der Südtiroler Freiheit und Zeno Oberkofler von den Grünen sagen allerdings, dass der U-Ausschuss nicht richtig arbeiten konnte. Viele Zeugen etwa waren nie erschienen und konnten auch nicht dazu verpflichtet werden, weil die rechtliche Grundlage dafür gefehlt hat. Sie fordern, dass das nun geändert werden muss. Schauen wir nach Deutschland. Nun hat auch US-Präsident Donald Trump auf den Wahlsieg der AfD in Sachsen-Anhalt reagiert. Er führt ihn auf die deutsche Einwanderungspolitik zurück. Die populistische Partei in Deutschland hatte gerade einen wirklich großen Abend, schreibt Trump auf seiner Online-Plattform. Und die Wähler seien die absolut schrecklichen Einwanderungsregeln und Vorschriften leid, die Deutschland so sehr geschadet hätten. Heute wird der norwegische König Harald beigesetzt. 12 Tage nach seinem Tod findet in Oslo die Trauerfeier statt. Mitglieder von Königsfamilien und Staats- und Regierungschefs aus aller Welt werden erwartet. Um 12 Uhr wird der Trauerzug am Königlichen Schloss in Oslo starten. Die Trauerfeier im Dom beginnt um 13 Uhr.
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2: Schon am Abend und in der Nacht sind einige Gewitter über uns hinweggezogen. Jetzt regnet es vor allem im Finchgau und im Bustertal. Heute werden aber immer wieder Regenbänder übers ganze Land ziehen. Die Temperaturen entsprechend, heute sind nur mehr maximal 25 Grad drin. Jetzt aktuell messen wir in Bruneck 15 Grad, in Gargazon 19, in Ridnaun 13 und bei Ihnen in Wolkenstein 12 Grad.
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1: Aktuelle Meldung aus der Landesverkehrsmeldezentrale. Wegen eines Murenabgangs zwischen Sterzing und dem Brenner wurde der Bahnverkehr aus Sicherheitsgründen unterbrochen. Es stehen Ersatzbusse zur Verfügung.

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1: Einen schönen guten Morgen am Mittwoch. Es ist 6:30. Es heißt gemeinsam aufstehen für uns. Radio Holiday am 9.9. Der 9. September heute. Ich bin Lisa Bitberger. Schönen guten Morgen.
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3: Schönen guten Morgen, ich bin Stefanie Terzer. Zwischen Sterzing und dem Brenner ist am Abend eine Mure abgegangen. Beim Zugverkehr kann es deswegen auch heute Vormittag noch zu Ausfällen kommen. Der Signa-Untersuchungsausschuss im Landtag ist zu dem Schluss gekommen, dass es kein Fehlverhalten der SVB gegeben hat bei den Wahlen 2018 und 2023 und Spendengeldern. Sven Knoll und Zeno Oberkofler sagen, dass dieser Schluss nur zustande gekommen ist, weil der U-Ausschuss nie richtig arbeiten konnte. Am Montag wurde in Bozen die Leiche eines jungen Mannes aus dem Eisack geborgen. Zunächst ist man davon ausgegangen, dass er ertrunken ist. Nun fordert die Familie aber eine Autopsie, weil der Mann am Vorabend nach einem Streit mit dem Nachbarn ins Krankenhaus gebracht wurde. US-Präsident Donald Trump hat nun auch der AfD zum Sieg in Sachsen-Anhalt gratuliert. Er führt den Sieg auf die, Zitat, schrecklichen Einwanderungsregeln zurück. Und in Oslo in Norwegen wird heute König Harald beigesetzt. Der Trauerzug startet um 12 Uhr am Königlichen Schloss in Oslo.
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1: Zunehmend unbeständig wird's heute am Mittwoch. Eine Kaltfront erreicht nämlich den Alpenraum und zieht am Nachmittag auch über Südtirol hinweg. Die Wolken, die überwiegen, erste Regenschauer sind bereits jetzt im Gange bzw. dann auch noch am Vormittag möglich. Am Nachmittag und Abend muss man dann verbreitet mit teils richtig kräftigen Regenschauern und Gewittern rechnen. Danach frischt Nordwind auf. Nach Frühwerten heute zwischen 8 und 19 Grad steigen die Temperaturen tagsüber nur mehr auf 19 bis 25. Am Brenner aktuell gibt es 13 Grad, in Mühlen in Taufers 15 genauso wie in Schlanders. Bruneck meldet 14 Grad, Brixen 16, in Innsbruck aktuell 17 Grad, in Sarentein und Schlanders 15. Morgen am Donnerstag überwiegen dann weiterhin die Wolken, nur zeitweise zeigt sich die Sonne und stellenweise kann es noch leicht regnen. Am Freitag scheint dann die Sonne wieder häufiger, am Samstag setzt sich das oft sonnige Wetter durch. Auch am Sonntag überwiegt der Sonnenschein, die Temperaturen liegen im Durchschnitt für die Jahreszeit.
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1: Es ist kurz nach 6:30 und von Südtirols Straßen werden uns keine Verzögerungen gemeldet. Nur wie wir gerade schon in den Schlagzeilen gehört haben, auf der Brenner Bahnlinie kommt es weiterhin zu Zugausfällen zwischen Sterzing und dem Brenner. Es gibt einen Schienenersatzdienst. Allerdings kann es hier mit zu Verzögerungen kommen, beziehungsweise müsst ihr auch mit längeren Wartezeiten rechnen. Auf der Finchgauer Staatsstraße heute bei Rabland gibt es eine Einbahnregelung von 9 bis 12 und von 13 bis 16 Uhr wegen Fräs- und Asphaltierungsarbeiten. Am Jaufenpass bei Kalch abschnittsweise Einbahnregelung mit zeitweiligen Sperren bis zu 30 Minuten wegen Sanierungsarbeiten. Sarental an Fischer-Joch-Straße bei Halbweg Einbahnregelung von 8.30 Uhr bis 17.30 Uhr wegen Grabungsarbeiten. Am Furkelpass auf Ohlanger Seite auf der Höhe Marchner ist die Straße weiterhin gesperrt wegen Asphaltierungsarbeiten. Die Umleitung erfolgt über das Gardertal. Und in der Gemeinde Lüßen ebenfalls weiterhin gesperrt. Die Gemeindestraße Würzjoch wegen Unwetterschäden. Allen unterwegs, gute und sichere Fahrt.
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0: Damiano David wurde mit gebrochenem Herzen geboren. Im Holiday Frühstücksradio heute, Musikhaus Italien, um kurz nach 6:30, 6.37 Uhr, um genau zu sein, heute am Mittwoch. Einen wunderschönen guten Morgen, trotz Regenwetter bei uns im Land. Wir sind gut gelaunt, vielleicht haben Sie es ja bei uns auf Social Media schon gesehen oder auch gestern am Vormittag gehört. Max von Milland, Singer-Songwriter aus Südtirol, der braucht nämlich Hilfe, musikalische Unterstützung, um genau zu sein.
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0: Max von Milland geht auf Tour bzw. ist auf Tour. Im Oktober steht er einmal mit den Sportfreunden Stillern in der Bozner Stadthalle auf der Bühne und dann im November eben auch in Doblach. Und dafür braucht er eine Vorgruppe Support Act, egal ob Solo-Künstler, Künstlerin oder Band. Alles ist willkommen. Bewerbungen bei uns auf der Homepage gibt es alle Infos bzw. auf unseren Social Media Kanälen. Einmal anmelden, werden vielleicht sich denkt, ja, wäre schon cool, mit Max von Milland einmal auf der Bühne zu stehen. Oder vielleicht kennt ihr ja jemanden oder eine Band, die vielleicht Lust hätten. Max von Milland auf alle Fälle jetzt auch im Holiday Frühstücksradio mit Kim mit. Eigentlich ja der Start in den Sommer, diese Single, aber gilt auch heute. Schönen guten Morgen.

Max von Milland im Holiday Frühstücksradio. Ja, die Sommerzeit, die neigt sich eher schon wieder dem Ende zu. Vielleicht aber trotzdem nochmal gute Laune auf alle Fälle und ein bisschen Sommerstimmung trotz Regenwetter heute zum Start in den Mittwoch. Einen schönen guten Morgen.

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2: Nach Murenabgang bei Flersch, Einschränkungen bei den Zügen. Und in Sachen SVB und Spendengeldern ist man sich im Untersuchungsausschuss uneins. Das Wetter bringt uns heute teils kräftige Regenschauer. Ich bin Stefanie Terzer. Schönen guten Morgen.
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2: Ein Gewitter mit Starkregen hat am Abend bei Pflersch in der Nähe von Gostensass eine Mure abgehen lassen. Aus Sicherheitsgründen musste deswegen der Zugverkehr unterbrochen werden. Es wurden Ersatzbusse eingesetzt. Wie lange der Zugverkehr eingeschränkt bleibt, ist noch unklar. Am Vormittag werden sich Geologen die Situation vor Ort anschauen und dann entscheiden, wie es weitergeht. Die Familie des jungen Mannes, der am Montag tot aus dem Eisack geborgen worden ist, fordert jetzt eine Autopsie. Sie glaubt nämlich nicht, dass der 32-Jährige ertrunken ist. Am Abend zuvor soll sich der Mann nämlich mit seinem Nachbarn gestritten haben und von diesem geschlagen worden sein. Er wurde deswegen vom Roten Kreuz ins Krankenhaus gebracht, um eine kleine Kopfwunde versorgen zu lassen. Gegen 5 Uhr in der Früh hat der Mann das Krankenhaus verlassen und um 6:30, also 1,5 Stunden später, wurde seine Leiche im Eisack entdeckt. Die Staatsanwaltschaft wird demnächst entscheiden, ob eine Autopsie gemacht wird. Die SVP hat sich nicht falsch verhalten. Zu diesem Schluss kommt Andreas Kolli im Siegner Untersuchungsausschuss des Landtages. Der Ausschuss sollte ja überprüfen, ob bei den Wahlen 2018 und 2023 private Spendengelder an die SVP und an den Landeshauptmann geflossen sind. Auch von Heinz-Peter Hager und der Siegner. Sven Knoll von der Südtiroler Freiheit und Zeno Oberkofler von den Grünen sagen allerdings, dass der Untersuchungsausschuss gar nie richtig arbeiten konnte. Viele Zeugen etwa waren nie erschienen und konnten auch nicht dazu verpflichtet werden, weil die rechtliche Grundlage dafür gefehlt hat. Sie fordern, dass das geändert wird für künftige Untersuchungen. In Oslo wird heute der norwegische König Harald beigesetzt. Es werden Mitglieder der verschiedenen europäischen Königshäuser und Staats- und Regierungschefs aus aller Welt erwartet. König Harald war Ende August im Alter von 89 Jahren gestorben. Sigrid Harms berichtet für uns.
3: Der norwegische König war im Volk sehr beliebt. Deshalb rechnet man damit, dass bis zu 200.000 Menschen in die Osloer Innenstadt strömen werden. Das gesamte Zentrum ist abgesperrt und die Polizei spricht von einem der größten Einsätze ihrer Geschichte. Um 12 Uhr wird der Sarg des Königs in einer Prozession vom Schloss bis zur Domkirche gebracht, wo mit einem Gottesdienst Abschied von ihm genommen wird. Beigesetzt wird er im Mausoleum in der Akershus Festung. Erst dann werden die Fahnen wieder voll gehisst und der neue König Håkon gefeiert.
2: Die AfD in Sachsen-Anhalt in Deutschland hat einen weiteren Gratulanten. Es ist US-Präsident Donald Trump. Er führt den Wahlsieg der AfD auf die deutsche Einwanderungspolitik zurück. Die Wähler seien die absolut schrecklichen Einwanderungsregeln und Vorschriften leid, die Deutschland so sehr geschadet hätten. Und hier bei uns hat heute den ganzen Tag lang der Regen das Sagen. Gleich gibt's alles Weitere zum Wetter.
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9: Heute müssen wir dem Sommer wohl Adieu sagen. Es regnet heute immer wieder. Mitunter können auch ein paar kräftige Gewitter dabei sein und die Temperaturen steigen auf maximal 25 Grad. Jetzt aktuell messen wir in Farn bei Brixen 17 Grad, in Benz im Saarntal 11, in Sechsten 12 und in Wolkenstein ebenfalls. Die beste Nachricht zum Schluss: am Wochenende dürfen wir uns auf super Sonnenwetter freuen.
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11: Einen schönen guten Morgen wünscht Deborah Gartner aus der Landesverkehrsmeldezentrale. Wegen eines Murenabgangs wurde der Bahnverkehr zwischen Sterzing und dem Brenner aus Sicherheitsgründen unterbrochen. Es stehen Ersatzbusse zur Verfügung. Auf der Finchgauer Stadtstraße bei Rabland gilt eine Einbahnregelung von 9 bis 12 und von 13 bis 16 Uhr wegen Freis- und Asphaltierungsarbeiten. Auf der Sandaler Stadtstraße bei Halbwelk gilt eine Einbahnregelung von 8.30 Uhr bis 17.30 Uhr wegen Grabungsarbeiten. Gute Fahrt!
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12: Da kommen vielleicht ja sogar die Gummistiefel zum Einsatz. Heute am Mittwoch, 4 Minuten noch, dann ist es 7 Uhr. Einen guten Start in diesen neuen Tag, heute am 9. September. Ich bin Lisa Beberger, wünsche einen schönen guten Morgen.

0: Replay heißt es zum Aufstehen. 7:01. Schönen guten Morgen am Mittwoch. Ja, nicht ganz so schön am Morgen aktuell. Die Bahnlinie, nämlich vom Brenner bis nach Sterzing, die ist aufgrund eines Murenabgangs am gestrigen Dienstagabend immer noch unterbrochen. Aus Sicherheitsgründen wurde der Zugverkehr vorübergehend eingestellt und noch nicht wieder aufgenommen. Für den Pendelverkehr zwischen den beiden Orten, also zwischen Sterzing und dem Brenner, stehen Ersatzbusse zur Verfügung. Fahrgäste müssen daher aber mit Verzögerungen und einer längeren Fahrzeit rechnen. Nach den aktuellen Informationen sind auch am Mittwochvormittag jetzt eben noch Änderungen dann im Bahnverkehr möglich. Gute Nachrichten gibt's aber auch im Holiday-Frühstücksradio. Kollegin Judith Brugger, jetzt nämlich mit unserem Hit des Tages.
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2: Alle Farben und Mae Stevens schlagen mit Same Old Sky gemeinsam ein neues Kapitel auf. Die Single verbindet modernen Dance-Pop mit sommerlicher Leichtigkeit. Mae Stevens eröffnet den Song mit ihrer markanten Stimme und zieht die Aufmerksamkeit der Hörer sofort auf sich. Untermalt von warmen Synthesizern, leichten Funk-Einflüssen und einem dynamischen Refrain sorgt der Song für einen frischen und zugleich zeitlosen Sound. Die wiederholte Hook bleibt schnell im Ohr und verbindet die melodische Handschrift von Alle Farben mit der unverwechselbaren Stimme von Mae Stevens. Mit seinem treibenden Groove funktioniert Same Old Sky auf Festivalbühnen, in Playlists und ganz besonders im Radio. Das Ergebnis ist ein leichter, energiegeladener Dance-Pop-Song für den Spätsommer.

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0: Es ist 7:10. Einen wunderschönen guten Morgen mit Radio Holiday heute am Mittwoch. Ja, bei allen, die noch nicht gefrühstückt haben, bei denen muss ich mich jetzt schon entschuldigen für die nächste Meldung. Alle Jahre wieder, vielleicht könnt ihr euch ja noch dran erinnern, gibt es eine Tiramisu-Weltmeisterschaft. Und da werden wie immer Jurorinnen und Juroren gesucht. Ganze 130 an der Zahl. 600 Teilnehmerinnen und Teilnehmer aus der ganzen Welt nehmen teil, um den besten Titel des Tiramisu-Herstellers, der besten Tiramisu-Herstellerin. Und zwar in Treviso. Die Stadt nördlich von Venedig veranstaltet am 9. und 10. Oktober die Tiramisu-Weltmeisterschaft. 320 Tiramisu-Kreationen sollen dann verkostet und bewertet werden. Neben klassischen Rezepten werden auch kreative Varianten angeboten. Das Halbfinale und das Finale dann am 11. Oktober werden von Fachleuten aus der Gastronomie beurteilt. Für die 10. Ausgabe dieser Weltmeisterschaft, dieses Wettbewerbs, braucht es eben aber 130 Hobbyjurorinnen und Juroren. Am 12. September beginnt dafür die Online-Bewerbung. Voraussetzung ist, dass die Bewerberinnen und Bewerber volljährig sind und einen Online-Test mit 15 Fragen rund um die Geschichte des Tiramisus, die Wettbewerbsregeln und die gastronomischen Traditionen der Region Treviso vollständig richtig beantworten. Dafür gibt es bis zu 3 Versuche. Bei gleicher Punktezahl entscheidet dann der Zeitpunkt der Bewerbung, wer denn als Juror oder Jurorin in Frage kommt.
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0: Es ist gleich 20 nach 7. Schönen guten Morgen am Mittwoch. Die letzten zwei Vorbereitungsspiele vor dem Saisonstart stehen für den HC Falkensteiner Bustertal in dieser Woche auf dem Programm. Am Freitag, da kommt Red Bull München aus der DEL nach Bruneck und vorher steigt heute Abend der Alberia Cup um 19.45 Uhr in der Intercable Arena von Bruneck die Busterwölfe gegen den HCB Südtirol Alberia aus der Landeshauptstadt. Domi Borella, Stürmer, mit einer kleinen Vorschau für uns.
1: Ja, ich denke auf jeden Fall, es kommen zwei richtig gute Mannschaften auf jeden Fall und es sind wieder zwei gute Tests gegen Bozen, gut zu schauen, wo wir stehen. Wir werden wieder viel in so Spiel arbeiten, werden spielen und jetzt schon bei den Trainings im Allem viel auf die Kleinigkeiten achten, was immer wichtig sind, zum Schluss aus in der Regular Season. Aber ja, wir freuen uns drauf, wieder heimzukommen, dort zu spielen und gegen Bozen sind alle gute Spiele und wir freuen uns auch.
0: Ein freundschaftliches Derby gegen Bozen bestreiten die Schwarz-Gelben heute, wenn es das denn überhaupt gibt. Verteidiger Austin Osmanski sagt, draußen auf dem Eis, da gibt es keine Freunde.
2: You know, it's good intensity in here. I'm sure the fans will love it. So we're excited in our room and I'm sure they're feeling the same way, preseason or not. We're always looking to stick it to them and you know, there's no friends out there. So it'll be fun, I think.

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0: Miley Cyrus im Holiday Frühstücksradio. Es ist 7.30 Uhr, Punkt 7:30. Gut informiert geht's in diesem Mittwoch heute.
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3: Schönen guten Morgen, ich bin Stefanie Terzer. Lauter Motorräder und Autos könnten jetzt auch noch teuer werden. Die Stadtpolizei Bozen hat sich nämlich ein Schallpegelmessgerät angeschafft und will demnächst mit den Kontrollen direkt an der Straße loslegen und Strafen ausstellen. Am Vormittag entscheiden Geologen, ob die Zuglinie zwischen Sterzing und dem Brenner wieder ganz normal genutzt werden kann. Gestern Abend war ja eine Mure abgegangen und der Zugverkehr musste aus Sicherheitsgründen unterbrochen werden. Es wurden Ersatzbusse eingesetzt. Die Familie des Mannes, der am Montag tot aus dem Eisack geborgen wurde, fordert jetzt eine Autopsie. Sie glaubt nämlich nicht, dass der Mann ertrunken ist. Am Vorabend hatte er einen Streit mit dem Nachbarn und ist daraufhin im Krankenhaus versorgt worden. In Norwegen wird heute König Harald beigesetzt. Harald war vor 12 Tagen gestorben. Nach den Trauerfeierlichkeiten werden die Flaggen wieder auf Vollmast gesetzt. Und Donald Trump hat jetzt auch der AfD in Sachsen-Anhalt zum Wahlsieg gratuliert. Er begründet den Sieg mit der schlechten Einwanderungspolitik in Deutschland.
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5: Guten Morgen, am Mikrofon begrüßt Sie Günter Geier. Im Vorfeld einer Kaltfront sind bereits gestern am Abend und über Nacht einige teils heftige Gewitter entstanden. Die stärksten gab es im Passaiertal, rund um Gais und auch in der Brennergegend. Die Wetterstation in St. Martin im Passaier hat dabei knapp 90 mm Niederschlag gemessen. Die eigentliche Kaltfront zieht heute Nachmittag über Südtirol hinweg. Und damit muss man im Tagesverlauf verbreitet mit teils kräftigen Regenschauern und Gewittern rechnen. Danach frischt Nordwind auf. Die Temperaturen erreichen Höchstwerte von 19 bis 25 Grad. Morgen Donnerstag überwiegen weiterhin die Wolken und stellenweise kann es noch leicht regnen. Am Freitag scheint die Sonne wieder häufiger und viel Sonnenschein mit Temperaturen bis 28 Grad gibt es dann am Wochenende. Jetzt noch die Temperaturen von heute 7 Uhr. In Meran 22 Grad, Bozen 20, Auer 19, in Schlanders und Brixen 16, Sterzing und Bruneck 15, in Doblach 13, auf der Blose 8 Grad und Südwestwind mit 10 km pro Stunde, am Reschen 11, Brenner 13, Innsbruck 18, Lienz 17 und in Trient 19 Grad.
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0: Kurz nach 7:30 und auf der Eckenthaler Staatsstraße, da staut es. Beim Kreisverkehr in Kardaun, da finden noch die Asphaltierungsarbeiten der Nacht statt. Aktuell gibt es deshalb Staus in allen Richtungen und bis Blumau zurück. Deshalb bitte beachtet auch die Stauende, besonders in den Tunnels beim Daleingang. Ansonsten auch jetzt schon wieder lebhafter Verkehr. Alle müssen zur Schule, zur Arbeit heute am Mittwoch. Zu Verzögerungen kann es besonders an den Stadtein- und Ausfahrten kommen. Und ebenfalls zu Verzögerungen kann es auf der Finchgauer Staatsstraße im Laufe des Tages kommen. Bei Rabland Einbahnregelung von 9 bis 12 und von 13 bis 16 Uhr wegen Fräs- und Asphaltierungsarbeiten. Am Jaufenpass bei Kalch abschnittsweise Einbahnregelung mit zeitweiligen Sperren bis zu 30 Minuten wegen Sanierungsarbeiten. Sarentaler und Fitscher Jochstraße bei Halbweg Einbahnregelung von 8.30 Uhr bis 17.30 Uhr wegen Grabungsarbeiten. Der Fuchtelpass auf Ohlanger Seite auf der Höhe Marchner ist weiterhin gesperrt wegen Asphaltierungsarbeiten. Die Umleitung erfolgt über das Gardertal. Und in der Gemeinde Lüßen ist die Gemeindestraße Würzjoch wegen Unwetterschäden aus Sicherheitsgründen ebenfalls weiterhin gesperrt. Allen unterwegs gute und sichere Fahrt.
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0: weiter ausarbeiten, damit vermeidest du Fehler.
1: Zwillinge.
0: Deine Abwehrkräfte sind nicht auf dem Höhepunkt, beschränke dich auf das Wesentliche.
1: Krebs.
0: Andere bewundern dich für deinen Einsatz, doch das ist kein Grund, sich auf deinem Erfolg auszuruhen.
1: Löwe.
0: Jemand fühlt sich vernachlässigt, beachte die Wünsche anderer lieber etwas mehr als zu wenig.
1: Jungfrau.
0: Geh einer Konfrontation aus dem Weg, die Situation wird sich schon bald wieder beruhigen.
1: Waage.
0: Deine Wünsche werden im kosmischen Planungsbüro berücksichtigt, doch das braucht noch etwas Zeit.
1: Skorpion.
0: Behalte deine Aussichten lieber für dich, wenn du an einer Sache ohnehin nichts ändern kannst.
1: Schütze.
0: Unter den Tisch kehren kannst du nichts, deine Aussage wird man wahrscheinlich überprüfen. Das war der Blick in die Sterne und dann schauen wir noch zum Mond am heutigen Mittwoch.
2: Der 9. September, der abnehmende Mond ist im Löwen. Am Fruchttag heute etwas über Obstkonsum. Glaubt ihr, dass ein hoher Verzehr von Früchten ungesund ist? Fakt ist, was der Körper hiervon nicht verwerten kann, scheidet er wieder aus. Und der Mensch benötigt Glucose, um zu funktionieren. In einer Heilungsphase sogar reichlich davon. Dauerhafter Mangel hätte langfristig gravierende Folgen für die Gesundheit.
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0: 18 Minuten nach, dann ist es 8 Uhr. Schönen guten Morgen am Mittwoch.
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2: Bozen. Laute Fahrzeuge könnten jetzt auch noch teuer werden. Und was wurde eigentlich aus dem Verbot von Motorsportveranstaltungen auf den Passstraßen in Südtirol? Heute bleibt es den ganzen Tag lang regnerisch. Ich bin Stefanie Terzer. Guten Morgen.
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2: Wer in Bozen mit einem zu lauten Auto oder Motorrad unterwegs ist, könnte in Zukunft zur Kasse gebeten werden. Die Stadtpolizei hat nämlich ein neues Schallpegelmessgerät. Vor allem in den Wohngebieten hat es in der letzten Zeit immer wieder Beschwerden wegen der Lärmbelastung gegeben. Demnächst sollen die Kontrollen starten, dann gezielt und direkt an der Straße. Eigentlich hat die Landesregierung ja im Juni Motorsportveranstaltungen auf Südtirols Passstraßen verboten. Ein Hotel in Gröden hat trotzdem für Oktober eine solche Veranstaltung organisiert und für Supercars mit über 300 PS eine Dolomitenausfahrt angeboten. Der grünen Landtagsabgeordneten Brigitte Fopper ist das aufgefallen und sie hat im Landtag jetzt darauf hingewiesen. Laut Landeshauptmann Kompatscher hat das Hotel kein Ansuchen gestellt und auf der Homepage des Hotels wird das Event noch immer beworben. Ein Gewitter mit Starkregen hat am Abend bei Pflersch in der Nähe von Gossensass eine Mure abgehen lassen. Aus Sicherheitsgründen musste deswegen der Zugverkehr unterbrochen werden. Es fahren Ersatzbusse. Wie lange die Bahnlinie gesperrt bleibt, ist noch unklar. Heute Vormittag werden sich Geologen die Situation vor Ort anschauen und dann entscheiden. US-Präsident Donald Trump gratuliert der AfD nach ihrem Wahlsieg in Sachsen-Anhalt. Und er weiß auch, warum die Alternative für Deutschland gewonnen hat. Tina Eck.
3: Ohne die AfD direkt beim Namen zu nennen, jubilierte Trump über das Wahlergebnis in Sachsen-Anhalt. Wow, die populistische Partei in Deutschland habe eine große Nacht gehabt, postete Trump. Die schrecklichen Einwanderungsregeln in Deutschland würden nicht länger hingenommen, die Partei sei im Aufwind. Unter den Beitrag setzte Trump die Buchstaben MGGA, was wohl angelehnt an MAGA, Make America Great Again, bedeuten soll, Make Germany Great Again. Seit Trumps Amtsantritt pflegt das Weiße Haus enge Beziehungen zur AfD.
2: Ein 25-jähriger Tunesier ist auf einer Fähre von Tunis nach Palermo gestorben. Er hatte sich offenbar in einem Auto versteckt und wollte so nach Italien. Die Besitzerin des Wagens hat den toten Mann entdeckt. Woran er gestorben ist, soll nun durch eine Obduktion geklärt werden. Und grau und regnerisch ist es heute hier bei uns. Gleich die weiteren Wetteraussichten.
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2: Im Finchgau regnet es aktuell am meisten. Heute brauchen wir den Regenschirm, aber den ganzen Tag lang im ganzen Land. Kurz die aktuellen Temperaturen. Wolkenstein meldet 11 Grad, Sterzing 15, Füllnöss und Toblach 12 Grad.
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9: Einen schönen guten Morgen wünscht Renate Stauder aus der Landesverkehrsmeldezentrale. Die Brennachbahnlinie wurde wegen eines Murenabgangs zwischen Sterzing und dem Brenner aus Sicherheitsgründen gesperrt. Es stehen Ersatzbusse zur Verfügung. Auf der Finchgauer Staatsstraße bei Rablan gilt eine Einbahnregelung von 9 Uhr bis 12 Uhr und von 13 Uhr bis 16 Uhr wegen Fräs- und Asphaltierungsarbeiten. Auf der Sarenthaler Staatsstraße bei Hallweg besteht von 8.30 Uhr bis 17.30 Uhr eine Einbahnregelung wegen Grabungsarbeiten. Auf den Stadtzufahrten kommt es jetzt im Berufsverkehr zu Verzögerungen. Derzeit in Richtung Bozen auf der Rüberetscher Straße ab St. Michael-Leppern und auf der Brenner Staatsstraße ab Leifers und ab Kardaun. Und in Richtung Bruneck auf der Ahrenthaler Staatsstraße ab Geis. Gute Fahrt!
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10: 8:04. Schönen guten Morgen am Mittwoch. Wir schreiben den 9. September heute. Ich bin Lisa Biberger und gleich geht's wieder auf den Berg. Heute vielleicht mit Regenschirm oder Poncho, damit wir auch trockenen Fußes dann auf unseren Schutzhütten und Almhütten des Landes ankommen im Radio Holiday Bergpanorama. Vorher Musik auf Wunsch. Justin Timberlake jetzt in der Holiday Playlist. 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
1: Das Radio Holiday Bergpanorama heute und wir sind jetzt auf der Schönbergalm in Weißenbach drinnen. Guten Morgen, Maria.
2: Guten Morgen.
1: Wie geht's euch da?
2: Uns geht's gut, uns kann's nicht besser gehen. Wir haben den Sommer gehabt und jetzt helfen wir auf einen wunderschönen Herbst.
1: Ja, ich glaube, auf sein helfen alle hoffentlich nicht mehr so viel warm. Jetzt kommt ja die Abkühlung, nachher wird's schon gehen.
2: Ja, wir freuen uns auch schon auf die Regentage. Jetzt ist es endlich soweit, dass er mal wieder angehielt. Und der Herbst eingeleitet wird. Wenn Regen kommt, kommen die Pilze auch wieder überschön. Obwohl wir ins nicht beklagen können, weil in der Woche sind unmöglich viele Sturmpilze gewachsen und Schirmlinge. Wir können es eigentlich nicht beklagen.
1: So heißt, jetzt hast du in aller verraten, dass bei euch drin ein gutes Platz war, in die Pilze zu gehen. Alben noch.
2: Ja, also mein Hand ist gerade nicht mehr viel geworden, weil sie gestern alle Taschen für Zeug gebraucht haben. Aber ich denke, ab morgen, übermorgen heim geht es noch wieder in den Wald rein.
1: Ja, super. Und das wird noch bei wahrscheinlich direkt in der Küche landen und auf der Speisekarte.
2: Ganz genau, ja. Wir haben jetzt auch mal wieder ein paar Tagesgerichte drauf. Heute haben wir die Herbstrolle, heiß ist, also eine Art Frühlingsrolle, aber mit Blaukraut gefüllt und drunter mit Pilzen und Spinat, mit der Joghurtsauce drauf. Ein anderes war der Polenta mit Champignons und dann mit Waldpilzen. Und das kriegen wir sie noch wieder los.
1: Ja, super. Du, jetzt wenn es eine Demo ist, ich kann mir vorstellen, beim Personalwert, dass wir ihn reduziert haben, oder? Weil jetzt einfach die gemütlichere Zeit kommt.
2: Ja, unsere Kellnerin hat sich gestern verabschieden und jetzt haben wir nur zu zweit.
1: Ja, fein. Und wahrscheinlich ist dort das Alben nicht alles leicht.
2: Ja, jetzt sind, wenn halt einmal kurze Stoßzeit ist, aber normalerweise der Team ist gemütlich, ja.
1: Ja, fein. Jetzt abschließend, weil wir uns heute das letzte Mal für die heurige Sommersaison hören. Du, Maria, vielen, vielen Dank. Jetzt verratest du uns vielleicht, wie lange hatten die Schönbergalm noch offen?
2: Wir haben heute auch die letzte Saison unter uns gebracht. Also, wenn jemand einen Gutschein in den Lehrern hat oder so, war vielleicht gut zu sagen. Mhm. Und haben noch bis ca. Mitte Oktober offen. Er ist noch einmal ein bisschen wetterabhängig. Aber wenn es halbwegs bleibt, halten wir sicher eine Weile durch. Dann kann es Ende Oktober noch werden.
1: Ja, super. Du, dann wünsche ich euch jetzt eine ganz, ganz eine schöne Zeit auf der Schönbergalm. Wünsche euch alles Gute und einen schönen Tag noch.
2: Dankeschön. Enka, für alles ein großes Danke und noch wünsche ich euch einen schönen Herbst und einen schönen Winter.
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1: Das Radio Holiday Bergpanorama geht weiter. Und zwar sind wir auf der Salzer Alm beim Fabian auf der Laranza Schweige. Guten Morgen.
2: Hallo, grüß dich. Guten Morgen.
1: Fabian, wie geht's denn?
2: Ja, ganz gut geht's uns. Die Sonne scheint. Bis jetzt haben wir einen super Sommer gehabt mit traumhaften Wetteralben. Und ja, jetzt genießen wir noch den Herbst. Und ja, in zwei gar nicht.
1: Ja, super, fein. Wie war's mit Enkon Samstag Ruhetag? Hab aus das Alben gut durchgezeichnet?
2: Interessant, dass du dich an Selno erinnerst.
1: Ja.
2: Ja, wir haben es eigentlich gut durchgezogen, außer, glaube ich, einmal. Haben wir es unter der Woche gegen, noch mal offen gehabt. Natürlich, ja, ich kriege oft einmal schon Fotos, wenn Gäste vor der Tür stehen mit geschlossener Tür, weil jeder informiert sich auch nicht allem, leider.
1: Ja, klar.
2: Aber muss ich sagen, tue ich auch nicht, wenn ich auf den Berg gehe, besonders Wochenende, wenn ich dann mal Zeit habe auf den Berg gehen, zum Glück, schaue ich auch nicht nach, hat die Hütte halt offen, weil jeder geht davon aus, aber ja. Ich war vorher und ja, wie Zeit gehabt, auf den Berg zu gehen und meine Mitarbeiter waren froh. Und jetzt in August haben wir eh offen gehabt und hat gut gepasst.
1: Ja, schön, fein. Nein, wie sagst du, man darf ja selber mal gehen. Wo gehst denn du noch so hin? Bist du noch ein Bank oder sei es halb unterwegs?
2: Nein. Dann bin ich sonst da, dann gehe ich vielleicht mal auf Nacht ein Stück, weil es so schön ist. Aber sonst bin ich sonst schon überall in Südtirol und darf da mal andere Hütten besuchen, die was man im Bergpanorama hört, denke. Und ja. Ja, es gibt ja so viel zu sehen, da tut man gar nicht.
1: Ja, stimmt. Na cool. Du Fabian, wie schaut es jetzt aus? Weil deshalb ja im Winter auch öfter so heißt, enka Sommersaison geht gar nicht mehr so lange.
2: Ja, ganz genau. Also jetzt haben wir aber wieder Samstagsruhetag, das allein jeder wieder hört und weiß. Und genau, wir haben jetzt noch bis zum Wochenende vom 10. Oktober offen. Und dann traditionell eben so in Kastelrutter, wenn es Spatzenfest ist, stehen ganz viele Hütten zu. Und sind dann auch mir zu und dann haben wir mal eine Pause und dann Anfang Dezember geht es wieder los.
1: Weil deshalb nachher logisch ein Skibetrieb genau für der Haustür.
2: Ja, ganz genau. Also wir sind neben der Piste da, aber sonst kommt man auch zu Fuß her, kann auch her wandern und ja, genau.
1: Mit der Rödel?
2: Du kannst auch mit der Rodel hergehen, aber du wirst nicht weit fahren können. Also es ist zwar ein Fahrbahn, wo wir mit den Autos herfahren, wo man theoretisch auch mit der Rodel fahren kann, aber ist jetzt nicht perfekt geeignet. Also nicht, dass du sagst, du kannst auch mit euch fahren. Also die, was sind im Winter kommen eigentlich schon zu Fuß und nicht mit der Rodel. Aber es verbindet sich ganz gut, das kann man eigentlich alleweil mehr, weil zum Beispiel, weiß nicht, der Mann da gern Skifahren und die Frau nicht, dann kommen sie zu Fuß her und er geht Skifahren und sie treffen sich bei uns da, weil man halt perfekt da zu Fuß herkommt.
1: Ja, super, fein, cool. Was freust du dir jetzt vielleicht das letzte Monat? Wie genießt du oder wie verbringst du sie in Herbst bei Enkhöben auf der Laranza Schweiger?
2: Na ja, jetzt ist ja wunderschön, also nicht mehr so viel an Stress, man kann selber wieder genießen, wenn der Herbst schön ist und das Wetter mitspielt, ist ja auch wunderschön. Ich bin froh, wenn ich jetzt noch nicht so schnell noch Schnee kommt, was natürlich auch gern und schnell passieren kann im September und wenn es dann im Winter dafür schneit, passt für mich. Und ja, also jetzt ist ja eigentlich wirklich wunderschön, ja.
1: Du Fabian, dann bedanke ich mich ganz herzlich, dass das mit der Laranza Schweige heute wieder beim Holiday Bergpanorama dabei war. Jetzt wünsche ich euch natürlich eine schöne Zeit und danach natürlich auch alles Gute für die Wintersaison.
2: Ja, danke, dass wir dabei sein gedacht haben und war ganz nett, wie es eigentlich ins gemeldet habe. Dankeschön und bis zum nächsten Mal.
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1: Bei uns geht's jetzt Richtung Antholz. Sam geht's zur Barmerhütte und wir begrüßen Sam die Monika. Guten Morgen.
2: Guten Morgen.
1: Monika, wie geht's denn jetzt in den letzten Tagen vor der Saison?
2: Ja, es ist jetzt schon weniger los. Jetzt ins Wochenende ist noch ganz, ganz gut gewesen. Ja, es ist unter der Woche ist nicht mehr was Gott was. Es kommen halt noch ein paar Nächte, aber Tagesgäste ist eher wenig jetzt.
1: Wie lange hast denn du offen übrigens?
2: Bis in 19. September.
1: Ach so, dann ist bald einmal fertig jetzt praktisch.
2: Ja, jetzt tue ich eigentlich mehr oder weniger Lamme auch brauchen. Nicht mehr ganz die viel Aua und halt das bin sofort zu kochen, weil ich muss ja das dann auch alles überwachen. Ich kann ja nichts da lassen.
1: Hm. Wie ist denn die Saison noch so gewesen bei dir, wenn du so zurückschaust?
2: Wohl, eigentlich, ich bin schon zufrieden. Also Nachtler war ganz, ganz gut. Und oft einmal bin besser, oft einmal bin letzter. Nein, aber es hat im Großen und Ganzen gut gepasst.
1: Perfekt. Wenn du jetzt zum Beispiel das Bergpanorama rund um deine Hütte oben umschaust, was geht denn das im Kopf durch alleweil?
2: Boah, dass ich mich jetzt einmal frei selber auf den Berg zu gehen. Dass ich wirklich jetzt, wenn ich noch einmal zu dir, also selber einmal gehen kann, auf sehr freie.
1: Wo gehst du denn hin, Sam, oder hast du schon einen Plan?
2: Ja, jetzt da die Berge, was ich da rundum habe. Die Barmerspitze und den Hochgall. Vielleicht gehe ich auch mal wieder da Richtung Enthausen und Fleischbachspitze, aber je nachdem, es hängt jetzt ein bisschen vom Wetter an. Mhm. Er muss jetzt erst schauen, was alles möglich ist noch.
1: Auf jeden Fall, sagst du, der Sommer hat sich gelohnt, war wieder ganz cool, oder?
2: Ja, nein, sehr auf jeden Fall. Mhm. Es war ja ein Traumwetter allem, obwohl jetzt natürlich Regen hätte man auch gebraucht, aber es ist von Ding her natürlich, für die Gäste war das sicher ideal.
1: Also wer das jetzt hört, Zeit noch bis 19. September, da kann er zu dir auch kommen, noch übernachten, wenn sie lang haben, oder?
2: Ja, bis in, also den 19. September tue ich zu, also es ist wirklich der letzte Tag, wo man übernachten kann, weil noch hast du Samstag und den Sonntag noch, sehen ist noch nichts mehr, sehen haben wir noch schon uns am Raum.
1: Und dann dauert es eine Woche, bis es runden seid, oder wie geht das relativ schnell?
2: Ja, bis wir alles zusammengepackt haben und alles entleert. Und dann werden wir schon ein paar Tage wieder brauchen.
1: Mhm. Monika, ich möchte nicht lange aufhalten, weil du hast noch Haufen zu tun. Ich darf dir als Gute sagen, noch die letzten Tage. Und mich bei dir bedanken, dass ihr dabei gewesen seid wieder in der Saison. Und alles Gute noch.
2: Ja, danke dir, Albert. Und ja, vierte.
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4: Schönen guten Morgen aus der Landesverkehrsmeldezentrale. Ich bin Manuel Scutellaro. Auf der Brenner Staatsstraße bei Kardaun im Bereich Kreisverkehr Eggental gibt es eine Einbahnregelung wegen Asphaltierungsarbeiten. Hier staut es derzeit bis Plumau zurück. Im Berufsverkehr stockt es auf der Mebo in Richtung Meran zwischen Sinich und Meran-Untermais bei der Baustelle, auf der Brenner Staatsstraße im Abschnitt Leifers-St. Jakob sowie auf den Zufahrtsstraßen von Bozen, Brixen und Bruneck. Der Vogelpass ist auf Ohlinger Seite wegen Asphaltierungsarbeiten gesperrt. Die Umleitung erfolgt über die Gardathaler Staatsstraße. Und die Brenner Bahnlinie ist zwischen dem Brenner und Sterzing nach einem Moonabgang weiterhin unterbrochen. Es stehen Ersatzbusse zur Verfügung. Allen unterwegs, gute und sichere Fahrt.

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0: Es ist 8:30 Uhr, 8:30. Einen schönen guten Morgen am Mittwoch.
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3: Schönen guten Morgen, ich bin Stefanie Terzer. Ein Hotel in Gröden bietet eine Dolomitenausfahrt für Supercars über 300 PS, obwohl Motorsportveranstaltungen auf Passstraßen in Südtirol eigentlich verboten sind. Auf Nachfrage der Landtagsabgeordneten Brigitte Fopper hin sagte der Landeshauptmann nun, dass das Hotel nie dafür angesucht hat, nun könnte es Kontrollen geben. Kontrollen wird es demnächst auch in Bozen geben. Die Stadtpolizei hat sich ein Schallpegelmessgerät zugelegt und will damit nun die Fahrer von zu lauten Autos und Motorrädern zur Kasse bitten. Am Vormittag werden Geologen entscheiden, ob die Zuglinie zwischen Sterzing und dem Brenner sicher ist. Gestern Abend war ja eine Mure abgegangen und der Zugverkehr war deswegen unterbrochen worden. Auf einer Fähre von Tunis nach Palermo ist jetzt ein toter Mann entdeckt worden. Er hatte sich im Kofferraum eines Autos versteckt und wollte so nach Italien. Woran er gestorben ist, ist nicht bekannt. Und der Streit zwischen den USA und Kanada spitzt sich weiter zu. Die USA haben jetzt sogar Einfuhrverbote für bestimmte Produkte aus Kanada angekündigt.
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0: Der Mittwoch heute wird zunehmend unbeständig. Eine Kaltfront, die erreicht den Alpenraum und zieht am Nachmittag über Südtirol hinweg. Die Wolken, die überwiegen heute. Erste Regenschauer gab es bereits und auch am Vormittag kann es so weitergehen. Am Nachmittag und Abend muss man dann verbreitet mit teils kräftigen Regenschauern und Gewittern rechnen. Danach frischt Nordwind auf. Nach Frühwerten heute zwischen 8 und 19 Grad steigen die Temperaturen tagsüber nur mehr auf 19 bis 25. Aktuell 20 Grad in Bozen, am Brenner 12 Grad, in Meran 19, Pfelders meldet uns 12 Grad, Sarentein 15, Bredau 11, Bruneck 15 Grad und Brixen 16. Morgen am Donnerstag überwiegen dann weiterhin die Wolken, nur zeitweise zeigt sich die Sonne und stellenweise kann es noch leicht regnen. Am Freitag scheint die Sonne dann wieder häufiger. Am Samstag setzt sich das oft sonnige Wetter fort und auch am Sonntag überwiegt der Sonnenschein. Die Temperaturen, die liegen im Durchschnitt für die Jahreszeit.
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0: Der Frühverkehr heute am Mittwoch setzt Südtirols Straßen zu und auch die Baustellen. Auf der Eckenthaler Staatsstraße beim Kreisverkehr in Kardau. Da finden noch immer in den frühen Vormittag hinein die Asphaltierungsarbeiten der Nacht statt. Aktuell gibt es Stau in alle Richtungen, vom Eckental aktuell rund 25 Minuten Zeitverlust. Bitte achtet auch aufs Stauende, besonders in den Tunnels zum Taleingang des Eckentals. Zeitverlust gibt's eben auch auf der Brenner Staatsstraße im Abschnitt Kollmann bis Kardaun, 50 Minuten Zeitverlust wegen einer Baustelle. Und auf der Brenner Autobahn staut es, nämlich bei der Ausfahrt Bozen Nord und das zurück bis auf die Autobahn. Bitte auch hier besonders vorsichtig fahren. Bei der Ausfahrt verliert man aktuell mindestens eine halbe Stunde. Grund dafür sind die Asphaltierungsarbeiten in Kardaun. Ausweichen geht über Bozen Süd. Allen unterwegs, gute und sichere Fahrt.
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Ich und ich im Holiday Frühstücksradio mit Universum. Es ist 8.37 Uhr. Einen guten Start in den Mittwoch heute. Wir schreiben den 9. September. Hans Kammerlander zählt zu den bekanntesten Extrembergsteigern und Alpinisten Südtirols. Geboren und aufgewachsen in Ahornach im Tauferer Ahrental, wurde die Bergwelt schon früh zu seinem Lebensmittelpunkt. Gemeinsam mit Reinhold Messner gelang Kammerlander spektakuläre Expeditionen.

0: Wetterkaff, kann man auch sagen, 8000 rausquält und dann Richtung Gipfel, jeder Schritt der Qual. Das kann man eigentlich nur machen, wenn man ein bisschen süchtig ist, weil sonst würde doch jeder sagen, leck mich doch, ich drehe um, warum tue ich mir das freiwillig an? Ja, es ist also eine Biografie. Der Titel selber ist ja nicht so, der ist einfach nur so raus, aber es ist eine Autobiografie, wo ich von einigen Reisen erzähle. Ich kann nicht alles, weil es wäre viel zu viel, aber ein paar Schwerpunkte vom Leben. Einfach ein bisschen mitnehmen in eine andere Welt und ich freue mich natürlich, dass ich das für die Bergrettung, für Sante, für die Bergrettung machen kann. Das ist ein Geschenk an die Bergrettung meinerseits und ich habe eine tiefe Beziehung gerade zu der Bergrettung, weil da sind eben auch die Leute dabei, immer noch aktiv, der große Teil, mit denen ich meinen Weg begonnen habe, mit denen ich meine Traumwände in der Jugendzeit bestiegen habe, egal an Eiger-Notwand, an Zinnen-Notwand. Also da ist eine tiefe Beziehung zur Bergrettung und deswegen freue ich mich, wenn ich ein bisschen was tun kann.
1: 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Ja, Kartenvorverkauf beim Tourismusverein in Sant'Entaufers oder beim Tourismusverein Bruneck. 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
4: 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Gleich 10 vor 9, dann war's das wieder vom Radio Holiday Frühstücksradio heute am Mittwoch. Ich bin Lisa Bipperger. Nochmal der Hinweis, wegen des gestrigen Murenabgangs auf der Brenner Bahnlinie ist der Bahnverkehr zwischen Sterzing und dem Brenner weiterhin aus Sicherheitsgründen unterbrochen. Es fahren Ersatzbusse für den Pendlerverkehr. Allerdings gibt es immer wieder Verzögerungen und auch längere Fahrzeiten. Aktuelle Anzeigen und Ansagen an den Bahnhöfen beachten oder auch unter südtirolmobil.info. An dieser Stelle noch einen schönen Mittwoch. Wir hören uns.

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2: Verbotene Motorsportveranstaltungen, was bringt's? Und USA planen Einfuhrverbote für Produkte aus Kanada. Das Wetter, immer wieder ziehen heute Regenschauer durch. Ich bin Stefanie Terzer. Schönen guten Morgen.
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2: Seit Juni sind in Südtirol Motorsportveranstaltungen auf Passstraßen verboten. Doch was bringt das Verbot eigentlich? Ein Hotel in Gröden hat nämlich für Oktober eine solche Veranstaltung organisiert und bietet für Supercars mit über 300 PS eine Dolomitenausfahrt. Der grünen Landtagsabgeordneten Brigitte Vopper ist das aufgefallen und sie hat nun im Landtag darauf hingewiesen. Laut Landeshauptmann hat das Hotel kein Ansuchen für die Veranstaltung gestellt und auf der Homepage des Hotels wird das Event noch immer beworben. Wer in Bozen mit einem zu lauten Auto oder Motorrad unterwegs ist, der könnte in Zukunft zur Kasse gebeten werden. Die Stadtpolizei hat nämlich ein neues Schallpegelmessgerät. Vor allem in den Wohngebieten hat es in der letzten Zeit immer wieder Beschwerden wegen der Lärmbelastung gegeben. Demnächst sollen die Kontrollen starten, dann gezielt und direkt an der Straße. Es gibt Geld von der Alperia für Umweltverbesserungen an den Wasserkraftwerken Lahna und Weidbruck. 6 Millionen Euro sind es. Die Landesregierung hat jetzt beschlossen, welche Gemeinden wie viel davon bekommen. Mit dem Geld werden Ufer und Wälder geschützt und Flächen renaturiert, damit der Einschnitt des Kraftwerks in die Umwelt reduziert wird. Zölle, Gegenzölle und jetzt sogar Einfuhrverbote. Der Handelsstreit zwischen den USA und Kanada schaukelt sich immer weiter hoch. Tina Eck berichtet für uns aus den USA.
3: Trump ist sauer auf Kanada und greift zu drastischen Maßnahmen. Ab Ende des Monats gibt es Einfuhrverbote für bestimmte Molkereiprodukte, Wein, Bier und Schnaps und Motorräder. Das sind milliardenschwere Warenwerte und damit will Washington Kanada im Zollstreit zum Einlenken zwingen. Ottawa hatte zuvor Gegenzölle auf US-Importe verhängt. Handelsgespräche waren ins Leere gelaufen. Trump hatte den Streit vom Zaun gebrochen, weil er sich von Kanada ausgenutzt fühlt.
2: Ein 25-jähriger Tunesier ist auf einer Fähre von Tunis nach Palermo gestorben. Er hatte sich offenbar in einem Auto versteckt und wollte so nach Italien. Die Besitzerin des Wagens hat den toten Mann entdeckt. Woran er gestorben ist, soll jetzt durch eine Obduktion geklärt werden. Und es ziehen gerade kräftige Regenschauer durch. Wo? Das hören Sie gleich.
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2: Kräftige Regenschauer ziehen jetzt vor allem übers Unterland und den Finchgau. Heute ist den ganzen Tag lang und überall im Land mit Regen und Gewittern zu rechnen. Es hat deutlich abgekühlt. Fein frisch ist es jetzt. Wir messen in Brixen 17 Grad, in Franzensfeste 15, in Salurn im Unterland 20 und bei Ihnen in St. Ulrich 14 Grad.
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7: Schönen guten Morgen aus der Landesverkehrsmeldezentrale. Ich bin Manuel Scutellaro. Auf der Brenner Staatsstraße bei Kardaun im Bereich Kreisverkehr Eggental gibt es eine Einbahnregelung wegen Asphaltierungsarbeiten. Hier staut es derzeit bis Plumau zurück. Im Berufsverkehr stockt es auf der Mebo in Richtung Meran zwischen Sinich und Meran-Untermais bei der Baustelle, auf der Brenner Staatsstraße im Abschnitt Leifers-St. Jakob sowie auf den Zufahrtsstraßen von Bozen, Brixen und Bruneck. Der Vogelpass ist auf Ohlinger Seite wegen Asphaltierungsarbeiten gesperrt. Die Umleitung erfolgt über die Gardathaler Stadtstraße. Und die Brenner Bahnlinie ist zwischen dem Brenner und Sterzing nach einem Moonabgang weiterhin unterbrochen. Es stehen Ersatzbusse zur Verfügung. Allen unterwegs, gute und sichere Fahrt.
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1: Zu Beginn ein Stellengesuch. Ein Herr sucht eine Stelle als Tutorfahre im Raum Bruneck oder Arendal. Die Telefonnummer finden Sie bei uns auf der Homepage unter www.radioholiday.it. Die Stellenangebote. 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Als Einstiegsgehalt wird eine Jahresbruttoentlohnung von mindestens 29.000 Euro geboten. Die tatsächliche Einstufung Entlohnung richtet sich nach der jeweiligen Qualifikation Berufserfahrung. Zusätzlich wird eine Ergebnisprämie sowie eine attraktive Zweisprachigkeitszulage geboten. Für den Bereitschaftsdienst wird zudem eine Vergütung anerkannt, die sich jährlich auf bis zu 3.000 bis 4.000 Euro belaufen kann. 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Zur Verstärkung des Teams wird für die Wintersaison eine motivierte Servicekraft gesucht. 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
2: Zuglinie Sterzing-Brenner noch immer nicht komplett geöffnet. Und Apple stellt heute seine Neuheiten vor. Das Wetter nach wie vor regnet es verbreitet. Ich bin Stefanie Terzer. Schönen Vormittag.
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2: Die Zuglinie zwischen Sterzing und dem Brenner ist noch immer teilweise unterbrochen. Techniker müssen jetzt die Stabilität der Schutznetze überprüfen. Gestern Abend war ja eine Mure abgegangen und die Schutznetze hatten verhindert, dass das Material die Schienen erreicht. Die Strecke wurde aus Sicherheitsgründen zum Teil gesperrt und ein Ersatzdienst mit Bussen eingerichtet. Seit Juni sind in Südtirol Motorsportveranstaltungen auf Passstraßen verboten. Doch was bringt dieses Verbot eigentlich? Ein Hotel in Gröden hat nämlich für Oktober eine solche Veranstaltung organisiert und bietet für Supercars mit über 300 PS eine Dolomitenausfahrt. Der grünen Landtagsabgeordneten Brigitte Vopper ist das aufgefallen und sie hat nun im Landtag darauf hingewiesen. Laut Landeshauptmann hat das Hotel kein Ansuchen für die Veranstaltung gestellt und auf der Homepage des Hotels wird das Event noch immer beworben. Es gibt Geld von der Alperia für Umweltverbesserungen an den Wasserkraftwerken Lahna und Weidbruck. 6 Millionen Euro sind es. Die Landesregierung hat jetzt entschieden, welche Gemeinden wie viel davon bekommen. Mit dem Geld werden Ufer und Wälder geschützt und Flächen renaturiert, damit der Einschnitt des Kraftwerks in die Umwelt reduziert wird. Apple stellt heute Abend unserer Zeit wieder neue Produkte vor. Es wird ein neues iPhone erwartet, das zum ersten Mal zusammengeklappt werden kann. Tina Eck in den USA, was ist denn bis jetzt schon durchgesickert?
3: Ja, Apple hat offenbar ein gutes Dutzend neuer Produkte in der Pipeline und könnte heute die Hälfte davon präsentieren. Große Spitzenreiter, das neue iPhone 18 Pro und 18 Pro Max und das klappbare iPhone Ultra. Das Klappphone schlägt dabei die größten Wellen in der Gerüchteküche. Angeblich ist auch ein Modell in Knallrot dabei, geschätzter Preis 2.400 Euro.
2: Kommen wir noch zum Sport, Leichtathletik. Nadia Batocletti aus dem Trentino hat ihre Saison mit einem weiteren Erfolg beendet. Beim Palio Città della Quercia in Rovereto hat Batocletti sich in der 1500 Meter Distanz den Sieg geholt. Manuel Lando hat im Hochsprung den zweiten italienischen Sieg eingefahren. Und hier bei uns geht heute ohne Regenschirm gar nichts. Gleich alles weitere zum Wetter.
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2: Es regnet jetzt fast überall im Land, am meisten aktuell im Unterland und im Burggrafenamt. Regnerisch wird es den ganzen Tag lang bleiben. Es kann auch das eine oder andere Gewitter geben. Morgen geht es meist bewölkt durch den Tag. Etwas Regen ist nicht ausgeschlossen. Schauen wir uns noch kurz die aktuellen Temperaturen an. Bruneck meldet 15 Grad, Kaltern 17, Sechsten 13 und Wolkenstein 12 Grad.
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8: Einen schönen Vormittag wünscht Deborah Gärtner aus der Landesverkehrsmeldezentrale. Auf der Brenner Startstraße bei Kadaun im Bereich Kreisverkehr Richtung Eckental gibt es eine Einbahnregelung wegen Asphaltierungsarbeiten. Der Stau bis Blumau löst sich langsam auf. Auf der Findgauer Stadtstraße bei Rabland gilt eine Einbahnregelung bis 12 Uhr und von 13 bis 16 Uhr wegen Fräs- und Asphaltierungsarbeiten. Auf der Sandaler Stadtstraße bei Halbweg gilt eine Einbahnregelung bis 17.30 Uhr wegen Grabungsarbeiten. Wegen eines Murenabgangs wurde der Bahnverkehr zwischen Sterzing und dem Brenner aus Sicherheitsgründen unterbrochen. Es stehen Ersatzbusse zur Verfügung. Kommen Sie gut voran.
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10: Willkommen bei uns am Vormittag. Draußen regnet das Land, also machen wir uns hier drinnen umso besser und mit einer Playlist voll verpackt mit den coolen Hits. Heute gibt es außerdem unsere Verbrauchertipps. Wir kümmern uns um diese kleinen gelben, schwarzen Nervensägen, die uns gerade beim Essen und Trinken keine Ruhe lassen. Die lästigen Wespen. Was hilft wirklich? Wie hält man sie fern und was sollte man besser bleiben lassen? Das und jede Menge gute Musik gibt es jetzt bei uns bis 12. Ich bin Albert de Jacob.

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1: Alle Farben und May Stevens schlagen mit Same Old Sky gemeinsam ein neues Kapitel auf. Die Single verbindet modernen Dance-Pop mit sommerlicher Leichtigkeit. May Stevens eröffnet den Song mit ihrer markanten Stimme und zieht die Aufmerksamkeit der Hörer sofort auf sich. Untermalt von warmen Synthesizern, leichten Funk-Einflüssen und einem dynamischen Refrain sorgt der Song für einen frischen und zugleich zeitlosen Sound. Die wiederholte Hook bleibt schnell im Ohr und verbindet die melodische Handschrift von Alle Farben mit der unverwechselbaren Stimme von May Stevens. Mit seinem treibenden Groove funktioniert Same Old Sky auf Festivalbühnen, in Playlists und ganz besonders im Radio. Das Ergebnis ist ein leichter, energiegeladener Dance-Pop-Song für den Spätsommer.

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1: Aktuelle Meldung aus der Landesverkehrsmeldezentrale. Auf der Pustertaler Staatsstraße in Richtung Brixen zwischen St. Lorenzen und Kien sowie zwischen Fintel und Schaps Kolonnenverkehr und Stau wegen Überlastung. Auf der Gardertaler Staatsstraße bei Zwischenwasser gilt eine Einbahnregelung und zeitweilige Sperren bis zu 10 Minuten wegen Arbeiten. Derzeit staut es sich. Brenner Staatsstraße. Bei Klausen gilt eine Einbahnregelung wegen Sanierung der Fußgänger-Radunterführung. Derzeit gibt es Stau. Auf der Grödner Staatsstraße talauswärts bei St. Ulrich Kolonnenverkehr wegen Überlastung. Kommen Sie gut ans Ziel.

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0: Kurzer Check von Südtirols Straßen. Wegen eines Murenabgangs sind Zufahrten zwischen Starzing und dem Brenner voraussichtlich den ganzen Mittwoch über nicht möglich. Die Strecke bleibt gesperrt. Und das betrifft vor allem die Brennerbahnlinie. Für die Regionalzüge ist zwischen dem Brenner und Starzing ein Schienenersatzverkehr eingerichtet worden. Rechnen Sie mit mehr Reisezeit und möglicherweise nicht erreichbaren Anschlüssen. Zudem gibt es bei den Bussen im Schienenersatzverkehr laut letzten Infos eine eingeschränkte Kapazität. Und wie gesagt, nachzulesen das Ganze oder wenn man nachschauen möchte, mehr Infos haben möchte, verkehrsinfo.de.
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Rock'n'Måneskin hier bei uns, I Wanna Be Your Slave, am Mittwochvormittag. Zu laute Autos und Motorräder sollen in Bozen künftig stärker kontrolliert werden. Die Stadtpolizei hat dafür einen neuen Schallpegelmesser angeschafft. Damit können die Beamten direkt auf der Straße überprüfen, ob Fahrzeuge die vorgeschriebenen Lärmgrenzwerte einhalten. Das Gerät soll in den kommenden Wochen erstmals eingesetzt werden.

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0: draußen regnet unsere Playlist deshalb umso vollbepackter mit den coolsten Hits. Und gleich gibt's bei uns hier den Verbrauchertipp, aber vorher noch das Aktuellste aus Südtirol, Italien und dem Rest der Welt.
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3: KI-Forscher, künstliche Intelligenz ist ein Risiko für die Menschen. Bahnlinie Sterzing-Brenner, Schutznetze auf dem Prüfstand. Das Wetter nach wie vor regnerisch. Ich bin Stefanie Terzer. Schönen Vormittag.
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3: Ein Forscher der KI-Firma Anthropic ist mit einer drastischen Warnung zurückgetreten. Die großen Entwickler von künstlicher Intelligenz handelten unverantwortlich und spielten mit dem Leben von uns Menschen. Bald würde es Computersysteme geben, deren Fähigkeiten die von Menschen überträfen. Künstliche Intelligenz würde dann alles hacken können und die Möglichkeit haben, sich Zugang zu echter Macht und Ressourcen zu verschaffen. Auch der Forschungschef des ChatGPT-Entwicklers OpenAI zeigt sich besorgt, dass niemand auf eine rapide Weiterentwicklung der Fähigkeiten von künstlicher Intelligenz vorbereitet ist. Apple hat 12 neue Produkte entwickelt und heute Abend unserer Zeit soll die Hälfte davon der Öffentlichkeit präsentiert werden. Größte Neuheit, ein klappbares Handy, zu haben auch in Knallrot für 2.400 Euro. Tina Eck, das ist noch nicht alles.
4: Außerdem gibt's voraussichtlich neue Apple Watch Modelle, neue AirPods und eine neue Home Hub Version fürs HomeKit. Surprise and Shine heißt das Event heute und es ist die erste große Neuheitenvorstellung unter dem neuen Boss John Timus. Alles neu, also bleiben wir gespannt.
3: Kommen wir zu den Meldungen aus Südtirol. Die Zuglinie zwischen Sterzing und dem Brenner ist noch immer teilweise unterbrochen. Techniker müssen jetzt die Stabilität der Schutznetze überprüfen. Gestern Abend war ja eine Mure abgegangen bei Pflersch und die Schutznetze hatten verhindert, dass das Material die Schienen erreicht. Die Strecke wurde aus Sicherheitsgründen zum Teil gesperrt und ein Ersatzdienst mit Bussen wurde eingerichtet. Und auf der Pustertaler Staatsstraße wurde wieder einmal eine Baustelle eröffnet. Ab heute und vermutlich bis Ende Oktober wird bei Mühlbach am Tunnel gearbeitet. Es ist Wasser eingedrungen und Risse sind entstanden. Nun müssen die Schäden behoben werden, noch bevor es kalt wird und mögliches Eis die Schäden noch schlimmer macht. Damit nicht noch mehr Staus entstehen auf der Straße, wird in der Nacht gearbeitet. Der Verkehr wird umgeleitet. Und wir kommen jetzt noch zum Tennis, genauer gesagt zu den US Open. Dort ist das Turnier um 3:30 Uhr Ortszeit für Titelverteidiger Carlos Alcaraz zu Ende gegangen. Nach 4,5 Stunden und 5 Sätzen musste er sich dem US-Amerikaner Ben Shelton geschlagen geben. Damit steht nun fix ein US-Amerikaner im Endspiel, denn Shelton trifft jetzt auf Landsmann Francis Tiafoe. Und es regnet jetzt vor allem in der Osthälfte des Landes gleich. Alles weitere zum Wetter.
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4: Nichts als Regen heute, jetzt vor allem im Eisacktal und im Bustertal. Trockenphasen wird es heute kaum geben. Morgen geht es meist recht bewölkt durch den Tag, vereinzelt ist auch etwas Regen dabei. Und es schaut heute nicht nur aus wie Herbst, es fühlt sich auch an wie Herbst. Wir messen jetzt in Bavian 17 Grad, in Inesien 15, in Pfundas 13 und in Völs auch 15 Grad.
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6: Einen schönen Vormittag wünscht Renate Stauder aus der Landesverkehrsmeldezentrale. Die Brennachbahnlinie ist zwischen Störzing und dem Brenner wegen eines Murenabgangs unterbrochen. Es stehen Ersatzbusse zur Verfügung. Zu Kolonnenverkehr und Stau wegen Überlastung kommt es auf der Brennerautobahn in Fachrichtung Süden zwischen Trient Nord und Rovereto Nord, auf der Bustertaler Stadtstraße in Fachrichtung Brixen zwischen St. Lorenzen und Kien sowie zwischen Findl und Schaps, auf der Gröner Stadtstraße talauswärts bei St. Ulrich und auf der Passeirer Stadtstraße in Fachrichtung Meran ab der Tiroler Kreuzung. Eine Einbahnregelung mit Wartezeiten wegen Arbeiten gibt es unter anderem auf der Gardachtaler Stadtstraße zwischen Zwischenwasser und Bikolein, auf der Brenner Stadtstraße bei Klausen, auf der Stadtstraße Klausen-Pontives bei Klausen und auf der Finchgauer Stadtstraße bei Rabland. Gute Fahrt!
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7: 10:12.
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8: In 11:04. Schönen Vormittag. In einem unbekannten Land vor gar nicht allzu langer Zeit. Na, wer hat jetzt sofort die Melodie im Kopf? Biene Maier feiert heute nämlich Geburtstag.
9: In einem unbekannten Land.
8: Genau heute vor 50 Jahren, am 9. September 1976, flimmerte die kleine schwarz-gelbe Biene zum ersten Mal über die deutschen Fernsehbildschirme. Gemeinsam mit ihrem Kumpel Willi hat sie danach Generationen von Kindern begleitet. Wobei Maya selbst damals eigentlich schon eine ziemlich alte Dame war. Die Figur stammt nämlich aus dem Jahr 1912. Und von einer schwarz-gelben Zeitgenossin, die wir alle lieben, kommen wir gleich zu schwarz-gelben Gästen, die über die wir uns am Tisch meistens deutlich weniger freuen, nämlich Wespen. Kaum steht noch ein Stück Kuchen, ein Glas Saft oder etwas Süßes auf dem Tisch, sind sie auch schon da. Aber was hilft wirklich gegen Wespen? Wie hält man sie fern, ohne wild um sich zu schlagen? Und welche vermeintlichen Geheimtipps kann man sich eigentlich sparen? Genau darum geht's in unserem Radio-Holiday-Verbrauchertipp in knapp 10 Minuten.

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2: Für die einen sind Wespen lästige Plagegeister, für die anderen faszinierende und vor allem wichtige Tiere. Gerade im Spätsommer begegnen sie uns wieder häufiger, besonders häufig. Doch wie sollte man sich eigentlich verhalten, wenn eine Wespe auf einmal ganz nahe kommt? Wann wird sie aggressiv und was sollte man besser vermeiden? Darüber sprechen wir mit Wolfgang Di Biasi. Er beschäftigt sich als Biologe und Naturfachmann intensiv mit Tieren und ihrem Verhalten und erklärt, warum Wespen oft ganz anders reagieren, als wir vielleicht denken. Außerdem hat er einige praktische Tipps, wie wir im Umgang mit den kleinen Insekten ruhig und sicher bleiben können. Kommt uns das jetzt aber nur so vor oder sind heuer besonders viele Wespen unterwegs?
3: Ich glaube, das kommt euch nur so vor, weil also diese Frage kriege ich jedes Jahr wieder, immer wieder aufs Neue. Und also ich sage jedes Jahr immer wieder dasselbe. Ich habe sie nicht gezählt. Ich glaube, es sind mehr oder weniger immer gleich viele. Ich glaube, da ist jetzt es kann schon von Jahr zu Jahr Unterschiede geben. Das ist je nachdem. Ne, wenn die Witterungen gut sind und der Sommer gut ist, dann kann es natürlich sein, dass mehr Königinnen entstehen und dass es dann im darauffolgenden Jahr auch mehr Wespen gibt. Also es ist nicht so, dass es jetzt jedes Jahr immer komplett exakt gleich viele Wespen gibt, aber es ist schwierig, hier eine präzise Aussage zu formulieren und zu sagen, dass es jetzt heuer mehr gibt oder weniger gibt. Das getraue ich mich nicht. Da würde ich mich nicht so festnageln.
2: Wolfgang, was hilft denn eigentlich wirklich gegen Wespen in diesem Fall?
3: Was Wespen fernhalten kann, das sind gewisse ätherische Öle. Ja, Eukalyptus zum Beispiel oder auch gewisse Zitrusfrüchte. Also die Öle von gewissen Zitrusfrüchten, Limonen beispielsweise und so weiter. Aber es ist jetzt natürlich Rauch, ja, Rauch. Räucherstäbchen können die Wespen auch fernhalten, sogar relativ zuverlässig, weil sie Rauch immer, das ist immer ein Warnsignal im gesamten Tierreich, das funktioniert kreuz und quer durch das ganze Tierreich durch. Aber es ist jetzt natürlich schwierig, wenn man irgendwo draußen ist, hier in Südtirol, in der Natur und so weiter, dann jetzt da Maßnahmen zu treffen, dass die Wespen wegbleiben. Man kann Fliegengitter anbringen und so, dass die nicht irgendwie die ganze Zeit hereinkommen. Aber es gibt jetzt keine Maßnahme, wo man sagt, das ist jetzt die Anti-Wespen-Maßnahme.
2: Und wie schaut es mit den klassischen Wespenfallen aus, wie Bier, Saft oder Zuckerwasser?
3: Naja, die kann man schon aufstellen, aber ich sag mal so, was hat das dann für einen Sinn, weil das Wespenvolk bleibt trotzdem und die Wespe an und für sich ist ja ein sehr nützliches Tier, dass man eigentlich eher lassen sollte und nicht bekämpfen sollte, weil wir eigentlich ja kaum einen Grund haben. Ne? Also die Wespen, das verstehen viele Leute nicht, die wollen ja nichts mit uns zu tun haben. Die werden oftmals als aggressiv interpretiert, was aber für die Wespe selbst nur ein beobachtendes Verhalten ist. Ne? Also die Wespe macht im Grunde genommen genau dasselbe wie eine ganz normale Stubenfliege auch. Die schwirrt einem halt ein paar Mal um den Kopf rum und schaut, ob es da etwas zu fressen gibt. Und dann fliegt sie halt wieder weg. Nur weil es halt eine Wespe ist, ja, sagt man, die Wespe ist aggressiv und die Fliege ist halt einfach nur lästig. Aber tun sie beide dasselbe.
2: Mhm. Dann also auf keinen Fall schlagen oder anpusten, richtig?
3: Wenn man jetzt in der Nähe vom Wespennest ist, dann gilt diese Regel, weil dann werden sie aggressiv. Aber fernab des Nestes wird sich die Wespe nicht einfach so mit einem Menschen anlegen. Also Wespenstiche kommen zustande, wenn die dann irgendwie in die Kleidung reinkommen oder sich in den Haaren verfangen oder so. Ja, oder wenn sie halt ins Trinkglas drinnen sind und man das nicht merkt. Aber wenn man jetzt mit den Händen rumwedelt, ja, das ist jetzt dann auch nicht so, dass sich die Wespe irgendwann denkt, so, aber jetzt reicht's, jetzt stiche ich dich mal. Ne? Weil wir sind ja wie ein riesiger Berg für die Wespe. Ne? Das wäre nicht so ein Return of Investment, sage ich mal.
2: Und was mache ich denn am besten, weil wir gerade von Stiche reden, wenn eine Wespe mich sticht?
3: Kühlende Umschläge verwenden, das reicht in den meisten Fällen schon. Bei überproportionalen Schwellungen, ja, da kann man jetzt zum Beispiel entzündungshemmende Salben verwenden. Ja. gibt es in der Apotheke haufenweise Salben für Insektenstiche und so weiter, die auch kühlend sind. Das Einzige, wenn man jetzt eine Allergie hat und so weiter oder wenn jetzt systemische Reaktionen hinzukommen, beispielsweise ein stärkerer Herzschlag, Atembeschwerden, Übelkeit, Erbrechen, Durchfall, Schweißausbrüche oder neurologische Symptome, dann sollte man sich sehr schnell in ärztliche Behandlung begeben. Ja, weil dann ist es eine Hyperreaktion sozusagen, eine Hypersensibilität oder eine allergische Reaktion und die kann dann auch gefährlich sein, was aber, was ich auch klar und deutlich formuliert haben möchte, eine Ausnahme ist.
2: Alles klar, dann bedanken wir uns bei Wolfgang Di Biasi, der Experte bei uns hier heute zum Thema Wespen im Verbrauchertipp.
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0: Das Leben ist schön, Joris hier bei uns zu hören. Und ja, das Leben ist nicht nur schön, sondern auch voller mystischer Wörter. Oder sagen wir mal so, Wörter, die im Sprachgebrauch recht oft genannt werden oder gebraucht werden. Von den Jugendlichen beispielsweise. Wir haben es ja schon ein paar Mal gesagt, Youth Info sucht das Südtiroler Jugendwort 2026. Bis zum 20. September können Vorschläge eingereicht werden. Vom 1. bis 12. Oktober wird dann abgestimmt. Aus den Top 5 Einreichungen wählen 14- bis 20-Jährige aus ganz Südtirol ihren Favorit. Und am 14. Oktober steht es dann fest, das Wort mit den meisten Stimmen wird zum Südtiroler Jugendwort des Jahres 2026 gekürt. Julia von Youth Info verrät uns, wie man selbst einen Vorschlag einbringen kann.
1: Also einbringen kann man das auf der Webseite, die heißt www.youthworld.it oder auch über die Youth App. Also haben können Leute einfach die Wörter einschicken, da gibt es ein Formular und dann kann man es einfach reinschreiben, ganz unkompliziert und dann ist es eingereicht. Und genau, die werden dann alle gesammelt, man kann auch mehrere Wörter reinreichen. Das Einzige, was eben nicht geht, sind beleidigende oder diskriminierende Wörter, die werden auch so gefiltert. Ansonsten ist alles möglich, also man kann von Deutsch, Italienisch, Englisch, irgendeine andere Sprache, Dialekt, also alles kann eingesendet werden und kommt dann in die Auswahl von der Jury, die dann eigentlich leider schaut, eben sind beleidigende Begriffe dabei, die dann werden eben auch so getan und schon wird eben geschaut, was sind die 5 meisten Begriffe, die was eingeschickt worden sind. Ja. Das sind dann die Top 5.
0: Jetzt also Vorschlag für das Südtiroler Jugendwort 2026 einbringen unter youthinfo.it/youthword oder in der Youth App ab 1. Oktober stimmen dann die 14- bis 20-Jährigen aus ganz Südtirol aus einer Top 5 Auswahl für ihren Favoriten ab. Ein paar Vorschläge.
1: Wir haben eben Sprachwissenschaftler von der EURAC und von der Uni Bozen, die das ganze Projekt auch ein bisschen wissenschaftlich eben begleiten und eben da die sprachwissenschaftliche Perspektive mit einbringen. Die sitzen eben auch in der Jury und es sind eben auch Jugendarbeiter dabei und Jugendliche selber, die was auch in der Jury dabei sein, weil logisch sie sind die Experten von ihm in der Sprache und wissen oft besser, was Sachen bedeuten, wie vielleicht auch Sprachwissenschaftler oder auch wir Erwachsenen.

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6: Noch einmal zurück zum Südtiroler Jugendwort des Jahres 2026. Wird er erstmals heuer durchgezogen und dann ist es so, dass man vom 1. bis 12. wird da abgestimmt von den Einreichungen, die bis dahin eingereicht worden sind, unter youthinfo.it/youthword oder in der Youth-App. Und wenn jemand nicht ganz genau weiß, was man da einreichen könnte, hier ein paar Vorschläge.
7: Diva, aber ich glaube, wir hatten mal Sheila vielleicht. Also, ja, Diva kann so groß sein, weil man sagt gerade allem so, wenn er etwas so, ja, ich weiß nicht, wie ich das erklären, aber halt so, du Diva, so check, deswegen.
8: Jugendwort des Jahres, mir fällt gerade kein Sinn, muss ich ganz ehrlich sein. Crashout. Ja, ich habe schon ein Buch gehabt. Crashout ist, wenn es irgendwann immer packst und dann komplett ausschaltest. Du gehst Crashout, wenn du jetzt nochmal einen Zettel vom Chef kriegst zu unterschreiben. Ich muss da ganz ehrlich sein, bei den Jugendwörtern bin ich noch in die Jahre von 2022 bis 2024 stecken geblieben. Deswegen kann ich da keine neuen Vorschläge geben, aber sonst wäre es ganz basic, Digga.

0: Die Updates von den Straßen Südtirols. Zum Beispiel haben wir hier von der Pustertaler Straße Updates. Da gibt es nämlich 30 Minuten Zeitverlust zwischen Kierns und Schaps. Wegen Überlastung im Abschnitt St. Lorenzen-Oberfintel 25 Minuten. Dann verliert man im Abschnitt Rasenantholz-Bronneck-Ost 15 Minuten wegen Überlastung. Zwischen Welsberg und Bercha sind es ebenso, gibt es auch einen Zeitverlust, nämlich 15 Minuten. Und im Abschnitt Kronplatzweg-Bronneck-Graben, da gibt es auch 10 Minuten Zeitverlust wegen Überlastung. Auf der Brenner Starnstraße verliert man im Abschnitt Weidbruck-Kreuz, Kreuz und Gröden, Klausen-Kreuz und Gröden 15 Minuten wegen Überlastung. Außerdem im Abschnitt Blumau-Bozen-Süd auch 10 Minuten. Auf der Gröner Starnstraße sind schon ein bisschen mehr, und zwar 20 Minuten Zeitverlust zwischen Pontives und Weidbruck und zwischen St. Gestin und St. Ulrich. Außerdem verliert man auf der Gartertaler Startstraße im Abschnitt Picolein-Zwischenwasser eine halbe Stunde, also 30 Minuten wegen Überlastung. Kurz zur Finschker Straße im Abschnitt Naturens-Rabland sind es 15 Minuten Zeitverlust, zwischen Forst, Abschnitt Forst-Naturens 10 Minuten. Und auf der Passeira Startstraße verlieren sie jetzt im Abschnitt Riffjan-Meran-Zentrum 15 Minuten wegen Überlastung.
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0: So, und wir sind dabei für die Themen im Holiday-Mittagsjournal um 10 vor 12. Da gibt es zum Beispiel das Thema Regen bzw. Wasser in diesem Fall. Wie kann Südtirol das Wasser für trockene Zeiten speichern? Es geht um den Lärm, wie die Polizei jetzt Jagd auf laute Motorräder und Autos macht, und im Zukunftsforum Wirtschaft geht es um, warum der Herbst ideal für Weiterbildung ist. Das alles und mehr um 10 vor 12 im Holiday-Mittagsjournal.

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1: Schönen Mittag aus der Landesverkehrsmeldezentrale. Ich bin Manuel Scutellaro. Auf der Brennerautobahn in Richtung Süden zwischen Trient Nord und Rovereto Nord gibt es Kolonnenverkehr und Stau wegen Überlastung. In Richtung Norden gibt es 2 Kilometer Stau zwischen Trient Süd und Trient Nord nach einem Unfall. Wegen Überlastung kommt es zu Kolonnenbildungen und Staus. Auf der Finchgauer Staatsstraße in beiden Richtungen zwischen Naturns und Forst. Auf der Passaira Staatsstraße in beiden Richtungen im Bereich der Baustelle Tiroler Kreuzung. In Bozen in der Galileistraße. In Grödental auswärts bei St. Ulrich und bei Weidburg. Auf der Brenner Staatsstraße bei Klausen im Baustellenbereich. In Brixen von der Brenner Straße bis zur Dante Straße. Und im Gardertal wegen Arbeitental auswärts von Picolein bis Zwischenwasser. Und stark überlastet ist weiterhin die Pustertaler Staatsstraße in Richtung Brixen, staut es abschnittsweise zwischen dem Ohlanger Stausee und Percha, zwischen St. Lorenzen und Kienz sowie von Oberfintel bis Schaps. Unterwegs, gute und sichere Fahrt.
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4: Guten Tag, ich bin Wilhelm Schatzer. Zu laut wird teuer, wo die Polizei jetzt etwas gegen lautes Geknatter unternimmt. Es regnet, wie das Wasser für trockene Zeiten gespeichert werden kann. Die Bozner Stadtpolizei geht jetzt gezielt gegen laute Motorräder und Autos vor. Bisher war das schwierig. Wenn die Polizei bei einer Kontrolle meinte, dass das Fahrzeug zu laut ist, musste sie das entweder in einer Werkstatt oder beim Motorisierungsamt messen lassen. Ab sofort hat die Stadtpolizei ein eigenes Schallpegelmessgerät. Und damit wird sie nun Jagd auf getunte Fahrzeuge machen, sagt Stadtpolizeikommandant Fabrizio Piras.
5: Wir haben das Gerät, um zu messen, ob die Parameter vom Auto und Motos sind richtig sind, ob diese Parameter höher sind als die Parameter, die im Büchlein enthalten sind, wird das Büchlein, das Fahrzeugbüchlein sofort entzogen und wird auch eine Verwaltungsstrafe aufgestellt.
4: 430 Euro beträgt die Strafe. Außerdem muss das Auto oder Motorrad wieder so umgebaut werden, dass der Lärmgrenzwert eingehalten wird. An einen gewissen Verkehrslärm sind wir gewöhnt. Diese Lautstärke ist es nicht, die als störend empfunden wird. Es sind die auf laut umgebauten Motorräder und Autos, sagt der Direktor vom Landesamt für Luft und Lärm, Georg Bichler.
6: Beschwerden gibt es auf jeden Fall, ja. Und meistens ist dann so, dass jetzt nicht der normale Motorradfahrer, der ruhige oder das normale Auto auffällt, sondern eben das sind die wenigen, die irgendwie rausgehört rausstechen, die besonders laut sind.
4: Und die gibt es immer noch, das sagt der Motorradmechaniker Richard Bichler. Den Trend, Motorräder aufzufrisieren, gab es immer schon und der ist geblieben.
7: Motorräder, wenn sie in Originalzustand sind, dann sind die nicht so laut. Also wirklich nicht mehr laut, muss man sagen. Nicht, außer die Modifizierten. Die Modifizierten natürlich sind oft zu laut. Das ist ein Thema. Ich bin passioniert seit immer für Motorräder. Aber mir selbst sind viele zu laut.
4: Und die stören, nicht nur in Bozen, sondern besonders auch in den Dörfern entlang von Passstraßen, zum Beispiel in St. Leonhard in Passaia. Gegen die Lärmmacher vorzugehen, ist aber nicht einfach, sagt Bürgermeister Robert Scholl.
8: Wir müssen immer wieder mit den Polizeikräften aktiv Kontrollen durchführen, machen das dann auch mit den Anführermobilität. Aber für ein Dorf wie wir es sein, inzwischen von 2 Pässen, ist es einfach fast schon unmöglich, da täglich dann die Kontrollen durchzuführen.
4: In Bozen hingegen wird die Stadtpolizei ab nächster Woche mit diesen Lärmkontrollen starten. Und es ist auch schon relativ klar, wo. Am meisten Beschwerden über zu laute Autos und Motorräder gibt's in der Drususstraße, Freiheitsstraße und Kadornerstraße. Es regnet heute, in ganz Südtirol ist es nass. Anders als der restliche Sommer, der war ja gefühlt ziemlich trocken. Teils hat es ja wochenlang überhaupt nicht geregnet. Überraschend ist daher, dass die Regenmenge insgesamt heuer im Sommer eigentlich durchschnittlich war. Vor allem der Juni war nass und hat die Trockenheit quasi ausgeglichen. Florian Scheringer, könnten wir diesen ganzen Regen, so wie heute, nicht einfach auffangen?
9: In einem bestimmten Ausmaß machen wir das ja schon. Es gibt Speicherbecken und vor allem die großen Stauseen, die sich füllen, wenn es regnet. Aber spätestens diesen Sommer haben wir gesehen, dass das nicht reicht. Wir müssen etwas anders machen, damit auch für längere Trockenperioden genug Wasser da ist. Allein die Landwirtschaft in Südtirol verbraucht jedes Jahr 150 Millionen Kubikmeter Wasser und heuer mussten die Bauern wochenlang sparen. Landwirtschaftslandesrat Luis Walcher sagt, es brauche mehr Reserven.
10: Wir werden in einigen Gegenden freilich neue Speicherbecken brauchen und da gilt es, Wasser auch aufzubewahren. Und das geht mit Speicherbecken, die teilweise abgedeckt sind, teilweise aber auch schön sich in die Landschaft einfügen. Und wir werden diesen Ausgleich finden müssen. Wenn jemand in Zukunft bereit ist, Landwirtschaft weiterzumachen, Landschaft in Südtirol zu pflegen, dann werden wir um das Wasser nicht herumkommen.
9: Umweltschützer sind ja bekanntlich keine Freunde von Speicherbecken. Das zeigt der Streit um die geplanten Becken in Kaltern. Ganz vermeiden wird man sie zwar nicht können, schätzt Florian Treuer vom Heimatpflegeverband, man könne die Becken aber auch umweltfreundlicher bauen.
11: Unterirdische Speicherbecken, dort wo sie gebraucht werden, in der Landwirtschaft oder in der Nähe von Orten für die Trinkwasserversorgung, denn damit gehe ich eines der größten Probleme auch gleich an, nämlich die Wasserverdunstung. Offene, große Speicherbecken haben enorme Verluste. Gerade tiefgelegene Speicherbecken in heißen Sommern wie heuer, da vernichte ich praktisch einen Großteil des Potenzials, das ich brauche.
9: Und über den unterirdischen Becken könne die Natur weitgehend intakt bleiben, sagt Treuer. Hans-Peter Staffler vom Dachverband für Natur- und Umweltschutz glaubt nicht, dass es unbedingt neue Speicherbecken braucht. Insgesamt seien die Speicherkapazitäten schon da, sagt Staffler.
12: Vor allem müssen wir an den größten Speicher denken, den wir haben, und das ist der Grundwasserspeicher. Und der Grundwasserspeicher, mit dem gehen wir nicht besonders gut um, weil wir permanent versiegeln. Also wir beobachten es heute auch noch Tag für Tag. Es werden Feldwege asphaltiert, es werden Parkplätze in den Dörfern asphaltiert. Es wird einfach die Versickerung für den Grundwasserkörper eingeschränkt und da brauchen wir eine Entsiegelungsstrategie.
9: Wenn aber wirklich neue Speicherbecken gebaut werden, dann nur punktuell, fordert Staffler. Vielleicht, um in ein paar Gemeinden eine kleine Reserve zu schaffen. Die Landesregierung plant in Zukunft auf einen Mix aus verschiedenen Maßnahmen zu setzen, um die Wasserknappheit zu bekämpfen. Einmal durch effizientere Bewässerung und bessere Leitungen, wo weniger Wasser verloren geht. Dann durch neue Speicherbecken, aber auch indem das Wasser in den großen Stauseen mehr für die Landwirtschaft und als Trinkwasser genutzt wird und nicht mehr nur für die Stromproduktion.
4: So sehr wir das Wasser brauchen, das Regenwetter sorgt für Probleme im Zugverkehr. Dazu gleich in den Kurznachrichten.
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21: Die Zuglinie Sterzing-Brenner bleibt heute wohl noch den ganzen Tag lang gesperrt. Stefanie Derzer mit den Kurznachrichten.
22: Ja, Techniker müssen nämlich die Schutznetze am Hang oberhalb der Bahngleise überprüfen. Gestern Abend war ja dort eine Mure abgegangen und die Netze hatten das Material aufgefangen und verhindert, dass es auf die Gleise rutscht. Heute fahren Ersatzbusse. Und auf der Bustertaler Staatsstraße gibt es eine neue Baustelle. Ab heute und vermutlich bis Ende Oktober wird bei Mühlbach am Tunnel gearbeitet. Es ist Wasser eingedrungen und Risse sind entstanden. Nun müssen die Schäden behoben werden, noch bevor es kalt wird und mögliches Eis die Schäden noch schlimmer macht. Damit nicht noch mehr Staus entstehen, wird in der Nacht gearbeitet. Die Familie des jungen Mannes, der am Montag tot aus dem Eisack geborgen worden ist, fordert jetzt eine Autopsie. Sie glaubt nicht, dass der 32-Jährige ertrunken ist. Am Abend zuvor soll sich der Mann nämlich mit seinem Nachbarn gestritten haben und von diesem geschlagen worden sein. Er wurde deswegen vom Roten Kreuz ins Krankenhaus gebracht, um eine kleine Kopfwunde versorgen zu lassen. Gegen 5 Uhr in der Früh hat der Mann das Krankenhaus verlassen und um 6:30 wurde seine Leiche im Eisack entdeckt. Ein Forscher der KI-Firma Anthropic ist mit einer drastischen Warnung zurückgetreten. Die Entwickler von künstlicher Intelligenz handelten unverantwortlich und spielten mit dem Leben von uns Menschen. Bald würde es Computersysteme geben, deren Fähigkeiten die von Menschen übertreffen. Künstliche Intelligenz würde dann alles hacken können und die Möglichkeit haben, sich Zugang zu echter Macht und Ressourcen zu verschaffen. Auch der Forschungschef des ChatGPT-Entwicklers OpenAI ist besorgt, dass niemand auf eine rapide Weiterentwicklung der Fähigkeiten künstlicher Intelligenz vorbereitet ist.
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22: Der französische Hersteller der Einwegfeuerzeuge BIC will sein Geschäft mit Kiffern in den USA ankurbeln. Marihuana wird in Amerika immer beliebter, auch weil der Konsum in immer mehr Staaten legalisiert wird. BIC hat jetzt für eine neue Werbekampagne bekannte Cannabis-Fans wie Snoop Dogg und Willie Nelson engagiert, um genau diese Zielgruppe anzusprechen. Und an den Börsen in Europa sind DAX und MIPTEL beide im Minus.
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23: Neue Technologien, neue Konkurrenz, neue Erwartungen. Die Arbeitswelt verändert sich rasant. Und wer mithalten will, muss laufend dazulernen. Genau hier setzt das WiFi der Handelskammer Bozen mit seinem Herbst-Winterprogramm 2026 an. Was Unternehmen und Mitarbeitende dort erwartet, erklärt WiFi-Direktorin Dr. Christine Platzer.
24: Ja, Weiterbildung wird deshalb immer wichtiger, weil Wirtschaft und Arbeitswelt sich immer schneller ändern. Das WiFi unterstützt die Betriebe dabei mit einem umfangreichen Weiterbildungsprogramm. Im Herbst gibt es viele neue Themen, entsprechend wie auch die Trends sind. Zum Beispiel, wir haben Business Process Management, effiziente Prozesse sind heute ausschlaggebend für Erfolg. Die neue KI-Kennzeichnungspflicht, steuerliche Neuerungen, aber es geht auch zum Beispiel um erfolgreiche Führung im Mittelmanagement und viele andere interessante Themen. Es geht um Themen zur Förderung des Exports, der Internationalisierung, aber auch um Initiativen zur Förderung der Nachhaltigkeit, ein wichtiges Thema, und der Digitalisierung. Weiter geht auch die Initiative Frauen der Wirtschaft zur Stärkung der Frauen, und diesmal geht es vor allem um das Thema Frauen und Finanzen.
23: Ein Begriff, der im neuen Programm besonders im Fokus steht, sind die sogenannten Future Skills. Denn je unsicherer die Zukunft, desto wichtiger werden Kompetenzen wie KI und Datenkompetenz, kreatives Denken oder die Fähigkeit, gut zusammenzuarbeiten.
24: Future Skills sind jene Kompetenzen, die entscheidend sind, um in Zukunft erfolgreich zu sein. Zu Future Skills zählen einerseits technologische, digitale Kompetenzen, aber auch persönliche Kompetenzen, Collaboration Skills und Veränderungskompetenzen. Im Herbst haben wir Angebote zu diesen verschiedenen Skills, und ein besonderes Highlight, das ich hier erwähnen möchte, ist das Event mit Peter Kreuz, Rebel Mind. Das ist eine der wenigen öffentlichen Auftritte, die er hat, wo man ihn erleben kann. Und wir sind sehr froh, dass wir ihn gewinnen konnten, nach Südtirol zu kommen.
23: Ein Thema, das viele Südtiroler Betriebe umtreibt, ist der Fachkräftemangel. Gute Mitarbeitende zu finden und zu halten, wird zur echten Herausforderung. Auch dafür hat das WIFI ein eigenes Programm entwickelt.
24: Seit 2019 unterstützt das WIFI die Südtiroler Betriebe dabei mit gezielter Weiterbildung im Rahmen der Initiative Talent Management. In diesem Herbst gibt es relevante Themen wie zum Beispiel Personalauswahl in Zeiten von KI. Es geht um die Rolle von Benefits. Es geht darum, wie gestalte ich eine ansprechende Karriereseite, um neue Talente anzuziehen, aber auch um das Thema Mitarbeitermotivation, um die bestehenden zu halten.
23: Alle Informationen zum WIFI-Weiterbildungsprogramm Herbst-Winter 2026, zum Event Rebel Mind am 29. Oktober sowie zur Anmeldung zum WIFI-Newsletter gibt es unter www.wifi.bz.it.
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21: Heute regnet es immer wieder, am Nachmittag und Abend kann es auch kräftig schütten. Die Temperaturen kommen um auf 19 bis 25 Grad. Günter Geier vom Landeswetterdienst, wie geht's morgen und in den nächsten Tagen weiter?
2: Ja, morgen bleibt es noch leicht unbeständig. Vor allem in der ersten Tageshälfte ziehen von Südwesten her noch einige Regenschauer durch. Im Laufe des Nachmittags werden die Niederschläge dann seltener. Die Temperaturen erreichen maximal 18 bis 23 Grad. Danach kommt es zu einer deutlichen Wetterbesserung. Am Freitag scheint die Sonne mit ein paar harmlosen Wolken und strahlendem Sonnenschein mit Höchstwerten bis 27 oder 28 Grad. Den gibt es dann am Wochenende.
21: Das war's vom Südtirol-Journal. Ich bin Wilhelm Schatzer. Ich wünsche Ihnen einen schönen Nachmittag.
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6: Schönen Mittag aus der Landesverkehrsmeldezentrale. Ich bin Manuel Scutellaro. Auf der Brennerautobahn in Richtung Süden zwischen Trient Nord und Rovereto Nord gibt es Kolonnenverkehr und Stau wegen Überlastung. In Richtung Norden gibt es 2 Kilometer Stau zwischen Trient Süd und Trient Nord nach einem Unfall. Wegen Überlastung kommt es zu Kolonnenbildungen und Staus auf der Finchgauer Staatsstraße in beiden Richtungen zwischen Naturns und Forst, auf der Passeierer Staatsstraße in beiden Richtungen im Bereich der Baustelle Tiroler Kreuzung, in Bozen in der Galileistraße, in Grödental auswärts bei St. Ulrich und bei Weidburg, auf der Brenner Staatsstraße bei Klausen im Baustellenbereich, in Brixen von der Brenner Straße bis zur Dante Straße und im Gardertal wegen Arbeitental auswärts von Picolein bis Zwischenwasser. Und stark überlastet ist weiterhin die Pustertaler Staatsstraße in Richtung Brixen, staut es abschnittsweise zwischen dem Ohlanger Stausee und Percha, zwischen St. Lorenzen und Kienz sowie von Oberfintel bis Schaps. Unterwegs, gute und sichere Fahrt!
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2: Zu laute Autos und Motorräder. Bozner Stadtpolizei hat jetzt Messgerät. Gehaltstransparenz. Land zufrieden mit erster Bilanz. Und es ist regnerisch und trüb. Ich bin Gunde Pichler. Grüß Gott.
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2: Die Bozner Stadtpolizei geht jetzt gezielt gegen laute Motorräder und Autos vor. Bisher war das schwierig. Wenn die Polizei bei einer Kontrolle das Gefühl hatte, dass das Fahrzeug zu laut ist, musste sie das entweder in einer Werkstatt oder beim Motorisierungsamt messen lassen. Ab sofort hat die Stadtpolizei ein eigenes Messgerät für den Schallpegel. Damit wird sie jetzt Jagd machen auf getunte Fahrzeuge, sagt Kommandant Fabrizio Piras.
3: Wir haben das Gerät, um zu messen, ob die Parameter vom Auto und Motos sind richtig sind, ob diese Parameter höher sind als die Parameter, die im Büchlein enthalten sind, wird das Büchlein, das Fahrzeugbüchlein sofort entzogen und wird auch eine Verwaltungsstrafe aufgestellt.
2: Die Strafe beträgt 430 Euro. Außerdem muss das Auto oder Motorrad wieder so umgebaut werden, dass der Lärmgrenzwert eingehalten wird. Die Zuglinie Sterzing-Brenner bleibt heute noch den ganzen Tag über gesperrt, voraussichtlich bis 20 Uhr. Techniker müssen nämlich die Schutznetze am Hang oberhalb der Bahngleise überprüfen. Gestern Abend war dort eine Mure abgegangen. Die Netze haben das Material zwar aufgefangen und verhindert, dass es auf die Gleise rutscht, aber der Zugverkehr wurde trotzdem unterbrochen aus Sicherheitsgründen. Heute fahren Ersatzbusse. Seit mehr als 3 Monaten müssen Stellenangebote in der EU auch Angaben zum Gehalt aufweisen. Damit soll der Arbeitsmarkt transparenter und attraktiver werden. Und vor allem soll die Lohnlücke zwischen Frauen und Männern verringert werden. Der Arbeitsmarktservice des Landes hat jetzt auf seiner Plattform die Stellenangebote unter die Lupe genommen. In fast der Hälfte der Angebote wird angegeben, wie viel konkret verdient wird. In 11% wird auf den aktuell geltenden Kollektivvertrag verwiesen. Das Land ist zufrieden mit dieser ersten Bilanz. In Zukunft fahren mehr Busse übers Stilfser Joch. Vertreter aus Südtirol und der Lombardei haben sich jetzt auf dem Pass getroffen, um über mehr grenzüberschreitende Busverbindungen zu sprechen. Geplant ist, dass auf Südtiroler Seite weiterhin jeden Tag 10 Busse aufs Joch fahren. Von der Lombardei aus werden die täglichen Verbindungen von 2 auf 5 aufgestockt. Und auch die Anbindung in die Schweiz soll verbessert werden. Und es ist dicht bewölkt und regnet immer wieder. Gleich hören Sie mehr zum Wetter.
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2: Eine Kaltfront überquert heute Südtirol. Sie beendet einen unglaublich langen und warmen Sommer. Heute hängen die Wolken tief und es regnet immer wieder. Am Nachmittag und Abend wird der Regen wieder stärker. Auch Gewitter sind möglich. Jetzt zum Mittag hat die Wolkendecke ein paar Risse bekommen und etwas vom blauen Himmel ist zu sehen. Das hält aber nicht lange an. Auch morgen Donnerstag überwiegen die Wolken und vor allem am Vormittag regnet es verbreitet. Der Regen kühlt ab. Heute werden es maximal 24 Grad. Jetzt zum Mittag messen wir 13 Grad in Antholz, 15 am Ritten, 11 in Pfelders, 19 Grad in Salurn und 14 in Belschnufen.
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14: Guten Nachmittag aus der Landesverkehrsmeldezentrale. Auf der Brenner Autobahn in Richtung Norden zwischen Rovereto Nord und Trient Nord 6 Kilometer Stau nach einem Unfall und abschnittsweise Stau zwischen Bozen Nord und Sterzing. In Richtung Süden zwischen Trient Nord und Rovereto Nord Kolonnenverkehr wegen Überlastung. Auf der Bustertaler Staatsstraße in Richtung Brixen zwischen Ohlang und Bruneck, zwischen St. Lorenzen und Kienz und zwischen Findl und Schaps Kolonnenverkehr und Stau wegen Überlastung. Gute Fahrt!
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1: Zu Beginn ein Stellengesuch. Ein Herr sucht eine Stelle als Tutorfahrer im Raum Bruneck oder Arendal. Die Telefonnummer finden Sie bei uns auf der Homepage unter www.radioholiday.it. Die Stellenangebote. 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Als Einstiegsgehalt wird eine Jahresbruttoentlohnung von mindestens 29.000 Euro geboten. Die tatsächliche Einstufungentlohnung richtet sich nach der jeweiligen Qualifikation Berufserfahrung. Zusätzlich wird eine Ergebnisprämie sowie eine attraktive Zweisprachigkeitszulage geboten. Für den Bereitschaftsdienst wird zudem eine Vergütung anerkannt, die sich jährlich auf bis zu 3.000 bis 4.000 Euro belaufen kann. 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Du liebst den Umgang mit Menschen und hast Freude an der Gastronomie in einem sportlichen Ambiente? Dann melde dich. Zur Verstärkung des Teams wird für die Wintersaison eine motivierte Servicekraft gesucht. Die E-Mail-Adresse sportzentrum.innichen@gmail.com. 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Bewerbung und Lebenslauf an commerciale@kiwisports.eu oder direkt im Geschäft. Sie lieben Schmuck und möchten ihn nicht nur tragen, sondern auch aktiv damit arbeiten. 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Auch Quereinsteiger sind herzlich willkommen. Schicken Sie eine Kurzbewerbung an info@lapisshop.it oder kommen Sie direkt im Geschäft vorbei. 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

0: tauscht die Haustiere nicht aus, sporst einen Haufen, sagt meine Frau. Bei den Alten zieht sie nach unten, oben, links, rechts. Und im Jahr oben ein Tier, wenn es gleich ist. Ja, ja, und Tatsache ist das so gewesen. Sogar schuldig sein sie. Man hört nicht mehr mal die Nachbarn streiten. Was? Ein Kind schon bei den Fenstern, sagt meine Frau. Für die Sämme werden noch wohl das nächste sein, auszutauschen. Und für was hast du denn die Sämme gern Spätzle? Auch wie in seiner obenen Tür. Natürlich Holz.
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2: Bozner Stadtpolizei nimmt zu laute Autos und Motorräder unter die Lupe. Nachmittagsbetreuung für Kinder und Jugendliche gestartet. Und es ist bewölkt und regnerisch. Ich bin Gunde Bichler. Grüß Gott.
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2: In Bozen gibt es immer wieder Beschwerden wegen der Lärmbelastung durch den Verkehr. Die Stadtpolizei wird jetzt verstärkt dagegen vorgehen. Sie hat ein eigenes Messgerät angeschafft, um den Schallpegel zu messen. Damit kann sie zu laute Autos und Motorräder herausfischen. Es gibt nämlich immer noch den Trend, Motorräder aufzufrisieren. Das sagt der Motorradmechaniker Richard Bichler.
3: Motorräder, wenn sie in Originalzustand sind, dann sind die nicht so laut. Also wirklich nicht mehr laut, muss man sagen. Nicht, außer die Modifizierten. Die Modifizierten natürlich sind oft zu laut. Das ist ein Thema. Ich bin passioniert seit immer für Motorräder. Aber mir selbst sind viele zu laut.
2: Nächste Woche startet die Bozner Stadtpolizei mit den verschärften Lärmkontrollen. Mit dem neuen Schuljahr kehrt für viele Familien wieder der Alltag zurück und es gilt, die Betreuung der Kinder am Nachmittag zu organisieren. Rund 130 Betreuungsangebote gibt es heuer in 37 Gemeinden in Südtirol. Die Gemeinden haben zuvor den Bedarf ermittelt. Die Familienagentur des Landes stellt für die Nachmittagsbetreuung 5,5 Millionen Euro bereit. Damit werden Gemeinden, Genossenschaften und Vereine unterstützt, die die Betreuung am Nachmittag organisieren und durchführen. Eine spektakuläre Rettungsaktion hat es in der Nacht am Sellerstock in Gröden gegeben. Gegen Mitternacht haben zwei Bergsteiger einen Notruf abgesetzt. Sie waren auf dem Rückweg vom zweiten Sellerturm nicht mehr weitergekommen. Zwei Bergretter aus dem Fassertal wurden vom Hubschrauber aus zu den Kletterern abgeseilt. Dann wurden die Kletterer mit einer Seilwinde an Bord des Hubschraubers geholt und nach Canazei gebracht. Die Kletterer waren nicht verletzt, aber unterkühlt. Seit mehr als 3 Monaten müssen Stellenangebote in der EU auch Angaben zum Gehalt aufweisen. Damit soll der Arbeitsmarkt transparenter und attraktiver werden. Und vor allem soll die Lohnlücke zwischen Frauen und Männern verringert werden. Der Arbeitsmarktservice des Landes hat jetzt auf seiner Plattform die Stellenangebote unter die Lupe genommen. In fast der Hälfte der Angebote wird angegeben, wie viel konkret verdient wird. In 11% wird auf den aktuell geltenden Kollektivvertrag verwiesen. Und das Land ist zufrieden mit dieser ersten Bilanz. Und auch am Nachmittag regnet es immer wieder. Mehr zum Wetter hören Sie gleich.
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2: Ein ungewohntes Bild ist das heute in Südtirol mit vielen Wolken und immer wieder Regen. Jetzt am Nachmittag schieben sich vom Unterland her die nächsten Regenfälle heran. Bis in den Abend hinein regnet es immer wieder, auch Gewitter sind möglich. Und es bleibt kühl heute. 15 Grad messen wir in Corvara, 12 in Langtaufers, 21 Grad in Kaltern, 16 in Welsberg und 14 in Füllnöss. Morgen Donnerstag geht es mit vielen Wolken und immer wieder Regen weiter.
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9: Einen schönen Nachmittag wünscht Renate Stauder aus der Landesverkehrsmeldezentrale. Die Landesstraße Kaltern-Eichholz ist zwischen Markreit und Eichholz nach einem Mohrenabgang gesperrt. Zu Kolonnenverkehr und Stau wegen Überlastung kommt es auf der Brennerautobahn in Fahrtrichtung Norden zwischen Rovereto Nord und Trient Süd und zwischen Brixen und Starzing und in Richtung Süden zwischen Trient Nord und Rovereto Nord. Auf der Bustachtaler Straße in Fahrtrichtung Brixen zwischen Fintl und Schaps und auf der Finchgauer Straße zwischen Plaus und Forst in beiden Richtungen. Eine Einbahnregelung mit Wartezeiten wegen Arbeiten gibt es unter anderem auf der Gardachtaler Staatsstraße zwischen Zwischenwasser und Bikolein, auf der Brenner Staatsstraße bei Klausen und auf der Staatsstraße Klausen-Pontives bei Klausen. Gute Fahrt!
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2: Trockener Sommer, Diskussion über Speicherbecken dauert an. Gletscherschwund, Sommerhitze setzt Gletschern zu. Und heute haben wir einen Regentag. Ich bin Gunde Bichler, schönen Mittwochnachmittag.
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2: Regenwetter haben wir heute in Südtirol, ganz im Gegensatz zum restlichen Sommer, der ja zum Großteil sehr trocken war. In Zukunft wird Südtirol einiges anders machen müssen, um damit zurechtzukommen, sagt Landwirtschaftslandesrat Luis Walcher. Wassersparen allein sei nicht genug.
3: Wir werden in einigen Gegenden freilich neue Speicherbecken brauchen und da gilt es, Wasser auch aufzubewahren. Und das geht mit Speicherbecken, die teilweise abgedeckt sind, teilweise aber auch schön sich in die Landschaft einfügen. Und wir werden diesen Ausgleich finden müssen. Wenn jemand in Zukunft bereit ist, Landwirtschaft weiterzumachen, Landschaft in Südtirol zu pflegen, dann werden wir um das Wasser nicht herumkommen.
2: Neben neuen Speicherbecken sollen auch die bestehenden Stauseen besser genutzt werden, sagt Walcher. Nicht mehr nur für die Stromproduktion, sondern auch für die Landwirtschaft und als Trinkwasser. Die Gletscher der Alpen in Norditalien haben einen weiteren dramatischen Sommer hinter sich, das sagt die Umweltschutzorganisation Legambiente. Besonders betroffen ist die Marmolata in den Dolomiten. Der Gletscher hat heuer rund 9 Hektar Fläche verloren. Das ist so viel wie etwa 13 Fußballfelder. Wissenschaftler schätzen, dass er in 10 Jahren weitgehend verschwunden sein wird, falls die Entwicklung so weitergeht. Kaum ist das Sommerbetreuungsmarathon für Familien zu Ende, beginnt mit dem Start des neuen Schuljahrs das jährliche Organisationsputzle. Das stellen die Grünen fest. Co-Sprecherin Katrin Wert sagt, Familien bräuchten Strukturen, auf die sie sich verlassen könnten. Dazu gehören flächendeckende Angebote für verlängerte Öffnungszeiten im Kindergarten. Und verbindliche Lösungen auch dort, wo die Mindestanzahl an eingeschriebenen Kindern nicht erreicht werden konnte. Eine spektakuläre Rettungsaktion hat es in der Nacht am Sellerstock in Gröden gegeben. Gegen Mitternacht haben zwei Bergsteiger einen Notruf abgesetzt. Sie waren auf dem Rückweg vom zweiten Sellerturm nicht mehr weitergekommen. Zwei Bergretter aus dem Fassertal wurden vom Hubschrauber aus zu den Kletterern abgeseilt. Dann wurden die Kletterer mit einer Seilwinde an Bord des Hubschraubers geholt und nach Canazei gebracht. Sie waren nicht verletzt, aber unterkühlt. Der Wahlsieg der AfD im deutschen Bundesland Sachsen-Anhalt beschäftigt jetzt auch den Bundestag in Berlin. Dort hat Kanzler Merz heute die AfD scharf angegriffen. Er hat der Partei unter anderem vorgeworfen, dass sie Deutschland destabilisieren will. Zuvor hatte AfD-Chefin Alice Weidel in einer Rede gesagt, dass die Koalition aus ihrer Sicht am Ende sei. Es war das erste Aufeinandertreffen von Merz und Weidel nach dem Erdrutschsieg der AfD bei der Wahl in Sachsen-Anhalt. Und die Wochenmitte ist regnerisch und trüb, dazu kühl. Gleich hören Sie mehr zu den Temperaturen.
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2: Wolken verhangen ist es heute in Südtirol und vom Finchgau und vom Unterland her schiebt sich der nächste Regen heran. Die wenigen Sonnenfenster im Land schließen sich wieder. Bis in die Nacht hinein regnet es immer wieder, auch Blitz und Donner sind dabei. Die Temperaturen bewegen sich kaum. 19 Grad hat es momentan in Völs und Sterzing, 16 in Brax, 15 in Wolkenstein, 13 Grad am Reschen und 23 in Leifers. Morgen Donnerstag geht es weiter mit vielen Wolken, vor allem am Vormittag regnet es verbreitet. Am Nachmittag bessert sich das Wetter langsam wieder.
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6: Aus der Landesverkehrsmeldezentrale begrüßt sie Manuel Scutellaro. Guten Nachmittag. Auf der Brenner Autobahn kommt es wegen Überlastung zu Kolonnenverkehr in Richtung Norden zwischen Affi und Bozen Süd sowie zwischen Brixen und Sterzing. Auf der Schnellstraße Mebo in Richtung Meran zwischen Sinich und Meran-Untermeist ist wegen Arbeiten nur eine Fahrspur befahrbar. In Bozen staut es wegen Überlastung auf der Eisergruferstraße sowie von der Galileistraße bis zum Tunnel bei Kardaun. Die Landesstraße zwischen Margreit und Eichholz wurde nach einem Murenabgang gesperrt. Und der Vogelpass ist auf Ohlanger Seite wegen Asphaltierungsarbeiten geschlossen. Die Umleitung erfolgt über die Gardertaler Staatsstraße. Kommen Sie gut und sicher ans Ziel.
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1: Alle Farben und Mae Stevens schlagen mit Same Old Sky gemeinsam ein neues Kapitel auf. Die Single verbindet modernen Dance-Pop mit sommerlicher Leichtigkeit. Mae Stevens eröffnet den Song mit ihrer markanten Stimme und zieht die Aufmerksamkeit der Hörer sofort auf sich. Untermalt von warmen Synthesizern, leichten Funk-Einflüssen und einem dynamischen Refrain sorgt der Song für einen frischen und zugleich zeitlosen Sound. Die wiederholte Hook bleibt schnell im Ohr und verbindet die melodische Handschrift von Alle Farben mit der unverwechselbaren Stimme von Mae Stevens. Mit seinem treibenden Groove funktioniert Same Old Sky auf Festivalbühnen, in Playlists und ganz besonders im Radio. Das Ergebnis ist ein leichter, energiegeladener Dance-Pop-Song für den Spätsommer.

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2: Seniorenmensa vom Verein Josefsheim im Auftrag der Bezirksgemeinschaft Pustertal. Von Montag bis Freitag, mittags um 12 Uhr in der alten Gemeinde Brunneck. 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
2: Umweltschützer. Grundwasser besser als jedes Speicherbecken. Diskriminierung. Zahlen in Südtirol nehmen zu. Und es ist grau und trüb. Ich bin Gunde Bichler. Guten Nachmittag.
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2: An Regentagen wie heute sollten wir eigentlich jeden Tropfen Wasser auffangen, um für Trockenperioden gerüstet zu sein. Gerade geht ja ein heißer und trockener Sommer zu Ende. Künftig will das Land neue Speicherbecken bauen, um größere Wasserreserven zu haben. Hans-Peter Staffler vom Dachverband für Natur- und Umweltschutz ist davon nicht überzeugt. Er findet, andere Maßnahmen seien besser.
3: Vor allem müssen wir an den größten Speicher denken, den wir haben, und das ist der Grundwasserspeicher. Und der Grundwasserspeicher, mit dem gehen wir nicht besonders gut um, weil wir permanent versiegeln. Es wird einfach die Versickerung für den Grundwasserkörper eingeschränkt, und da brauchen wir eine Entsiegelungsstrategie.
2: Wenn wirklich neue Speicherbecken gebaut werden, dann nur gezielt einzelne, fordert Staffler. Vielleicht, um in ein paar Gemeinden eine kleine Reserve zu schaffen. Die Staatsanwaltschaft Bozen hat zwei Obduktionen angeordnet. Einmal am 38-jährigen Segelflugpiloten, der am Sonntagabend bei Sterzing in den Rinnauner Bach gestürzt und gestorben ist. Die Unfallursache ist noch nicht bekannt. Und zum anderen an dem 32-jährigen Krankenpfleger, der am Montag tot aus dem Eissack in Bozen geborgen worden ist. Seine Familie glaubt nämlich nicht an Ertrinken oder Suizid. Vielmehr soll der Mann am Abend zuvor mit einem Nachbarn in Streit geraten sein und im Zuge des Streits einen Schlag auf den Kopf bekommen haben. Daraufhin musste er mit einer Wunde am Kopf ins Krankenhaus eingeliefert werden. Dort ist der Mann nach der Behandlung gegen 5 Uhr früh entlassen worden und Stunden später leblos aus dem Eissack geborgen worden. Die beiden Obduktionen finden kommende Woche statt. Immer mehr Menschen sind von Diskriminierung betroffen und wenden sich deshalb an die Antidiskriminierungsstelle des Landes. Das hat Leiterin Priska Garbin heute im Südtiroler Landtag gesagt. Sie hat den Tätigkeitsbericht für 2025 vorgestellt. 255 Kontakte hat es voriges Jahr gegeben, mehr als 200 Beratungen und Interventionen. Das sind 61 Fälle mehr als voriges Jahr. Häufigste Ursachen für Diskriminierungen seien ethnische Zugehörigkeit, sexuelle Orientierung und Behinderung, sagt Garbin. Das Bärenjunge, das gestern angeblich im Gardertal gesehen worden ist, war in Wirklichkeit eine Katze. Das teilen die Förster mit. Am Campingplatz in St. Kassian soll das Bärenjunge auf einen Baum geklettert sein. Das meldeten mehrere Campingplatzgäste den Förstern. Auch ein Video wurde gemacht. Das Tier im Video sei aber eindeutig als schwarze Katze zu erkennen, sagen die Förster. Bei ihren Kontrollen vor Ort hätten sie keine Spuren oder Hinweise auf Bären gefunden. Heuer sind bisher 12 Sichtungen von Bären gemeldet worden, im oberen Finchgau, am Mendelzug und am Deutschen Onsberg. Es sei nicht bekannt, dass sich im Gardertal ein Bär aufhalten würde. Und der nächste Regen ist im Anmarsch. Es ist grau und trüb. Gleich gibt's die weiteren Aussichten.
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2: Wolkenverhangen ist es heute in Südtirol und vom Finchgau und vom Unterland her schieben sich neue Regenfälle übers Land. Die Temperaturen bewegen sich kaum, ohne Sonne ist es kühl. 22 Grad hat es in Brixen, 15 am Carapaz, 24 in Burgstall, 17 Grad in Laas und 16 in Ridnaun. Bis in die Nacht hinein regnet es, auch Gewitter sind möglich. Morgen Donnerstag geht es grau und trüb weiter, es regnet vor allem am Vormittag.
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9: Guten Nachmittag aus der Landesverkehrsmeldezentrale. Auf der Brenner Autobahn gibt es abschnittsweise Kolonnenverkehr und Stau wegen Überlastung in Richtung Norden zwischen Afi und Bozen Süd sowie zwischen Brixen und Sterzing. Auf der Brenner Stadtstraße in Richtung Bozen zwischen Kardan und Bozen Süd Stau wegen Überlastung. Die Landesstraße Markreit und Eichholz wurde nach einem Mohrenabgang gesperrt. Der Furchtelpass ist auf Olanger Seite wegen Asphaltierungsarbeiten gesperrt. Kommen Sie gut voran.
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2: Ich bin Elisabeth Berger und das sind die Top 10. Und wie in der letzten Woche auf der 10 The Killers mit Mr. Brightside.

Kilimanjaro. Nach 21 Jahren sind Wir sind Helden mit Von hier an blind wieder in den Charts. Das schon seit einer ganzen Weile. In dieser Woche haben sie es unter die Top 10 geschafft. Von der 12 auf die 6 aufgestiegen.

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1: Star News. Laura Pausini macht jetzt ihrem Namen als italienischer Superstar alle Ehre und geht mit ihren Fans auf Kreuzfahrt. Ganz frisch heute bekannt geworden, Anfang nächsten Jahres sticht Laura in Brasilien in See. 4 Tage Kreuzfahrt, Stopps an Traumzielen und mittendrin Laura Pausini. Und sie fährt natürlich nicht nur zum Sonnenbaden mit, 2 exklusive Konzerte soll sie an Bord geben und auch bei verschiedenen Fanaktivitäten dabei sein. Also Urlaub mehr und Laura Pausini live, wenn das mal keine Meldung für uns ist.

0: Tschüss.
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2: Und wir haben heute einen brandneuen Song in unserer Holiday-Hit-Parade. Sie heißt Stella Lefty, kommt aus Los Angeles und gehört gerade zu den spannendsten Newcomerinnen zwischen Pop und Country. Ihr Song Boston ist in diesem Jahr richtig durchgestartet. Ein eingängiger Sound, ein bisschen Fernweh und definitiv einer dieser Songs, die nach Roadtrip und Urlaub klingen. Und vielleicht kommt euch der Sound ein wenig bekannt vor. Auch Noah Kahan, den wir von Stick Season kennen, steht mittlerweile in den Songwriter-Credits. Ab heute ist Boston von Stella Lefty neu in unserer Holiday-Hit-Parade und ihr entscheidet natürlich mit, wie weit nach oben es für den Song geht.
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von der 10 bis zur 1 in den Billboard Hot 100. Ich bin Lisa Beberger und auf der 10, das ist Ella Langley mit Be Her. Man I Need, Olivia Dean, weiterhin auf der 9.

zur Nummer 1 und zum dritten Mal unter den Top 10 zu Ella Langley. Auch in dieser Woche wieder ist ihr Choosin Texas an der Spitze der Billboard Hot 100.

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1: Und noch ein Zugang heute in unserer Holiday-Hitparade und der kommt von einem der ganz Großen der italienischen Musik. Luciano Ligabue ist zurück mit Qualcosa per te. 3 Jahre mussten seine Fans auf einen neuen Song warten und jetzt ist er da. Ein ruhiger, emotionaler Liga-Song über das, was wir im Leben bei anderen Menschen hinterlassen. Erinnerungen, gemeinsame Momente und vielleicht auch ein bisschen Kraft für schwierige Zeiten. Übrigens, der Song läuft auch im Abspann der neuen Ligabue-Doku Luciano Prima di Tutto. Und ab heute ist Qualcosa per te von Ligabue neu in unserer Holiday-Hit-Parade.
2: Number 19.

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2: Zugstrecke Sterzing-Brenner wieder einspurig offen. Ölpreise steigen auf Schwelle von $100 je Fass. Und es regnet teils kräftig. Ich bin Gunde Bichler. Guten Nachmittag.
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2: Der Zugverkehr über den Brenner rollt langsam wieder an, vorerst allerdings nur schrittweise. Jetzt am Nachmittag ist zwischen Sterzing und Brenner ein Gleis wieder geöffnet worden. Züge fahren nur abwechselnd in die eine oder andere Richtung. Es kann weiterhin zu Verspätungen und Ausfällen kommen. Voraussichtlich morgen Abend wird die Zugstrecke wieder komplett geöffnet. Weiterhin stehen Ersatzbusse bereit. Die Bahnstrecke musste gestern Abend gesperrt werden, weil nach heftigen Unwettern eine Mure oberhalb der Gleise abgegangen war. Steine und Geröll sind zwar im Fangnetz hängen geblieben, aber die Strecke ist zur Sicherheit doch gesperrt worden. Der Südtiroler Waffelhersteller Loacker sucht neue Technologien, Geschäftsmodelle und Trends und startet deshalb ein neues Programm für Start-ups. Es ist heute vorgestellt worden. 1 Million Euro pro Jahr sind dafür vorgesehen. Schwerpunkte sind neue natürliche Inhaltsstoffe, natürliche Alternativen zu traditionellen Zutaten wie Zucker und Milch und Lösungen für ausgewogene Ernährung. Weitere Themen sind Kreislaufwirtschaft und Nachhaltigkeit, Daten und Rückverfolgbarkeit. Ab Mitte Oktober können interessierte Startups ihre Bewerbung auf einer eigenen Plattform einreichen. Alle Infos gibt's online bei Loacker. Die Staatsanwaltschaft Bozen hat 2 Obduktionen angeordnet. Einmal am 38-jährigen Segelflugpiloten, der am Sonntagabend bei Sterzing in den Ridnauner Bach gestürzt und gestorben ist. Die Unfallursache ist noch nicht bekannt. Und zum anderen an dem 32-jährigen Krankenpfleger, der am Montag tot aus dem Eisack in Bozen geborgen worden ist. Seine Familie glaubt nämlich nicht an Ertrinken oder Suizid, weil er am Abend zuvor in einen Streit geraten war und sich dabei am Kopf verletzt hatte. Der Iran-Krieg und das lange Warten auf ein Abkommen für dauerhaften Frieden lassen die Preise für Rohöl wieder in die Höhe schnellen. Heute hat die Sorte Brent, die als richtungsweisend für andere Ölsorten gilt, die psychologisch wichtige Marke von $100 je Fass erreicht, das sind 159 Liter. Und das dürfte jetzt wieder die Benzinpreise in die Höhe treiben. Lea Matschul hat berichtet.
3: Erst vorige Woche hatte der Benzinpreis einen neuen Höchststand erreicht. Da lag der Preis für ein Barrel Rohöl der Sorte Brent noch unter $100. Tanken wird nun mit hoher Wahrscheinlichkeit also noch einmal teurer werden. Dass der Preis für Rohöl und damit in Folge auch für Kraftstoffe steigt, liegt am Krieg im Iran. Das US-Militär und iranische Streitkräfte greifen sich in der Straße von Hormus weiterhin an und erschweren damit den Öltransport auf dieser wichtigen Handelsroute.
2: Die Regierung in Italien hatte den Rabatt auf Diesel zuletzt immer wieder verlängert. Er läuft morgen aus. Und es regnet verbreitet und ist trüb. Mehr zum Wetter hören Sie gleich.
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2: Tief hängen heute die Wolken über Südtirol und jetzt am Nachmittag regnet es verbreitet, zum Teil kräftig. Dazu ist es kühl. 20 Grad hat es in Tramin, 19 in Oberfintel, 14 in Penz, 15 Grad in St. Walburg und 13 in Wolkenstein. Bis in die Nacht hinein regnet es immer wieder, auch Gewitter können dabei sein. Morgen am Donnerstag geht es weiter mit vielen Wolken und es regnet vor allem am Vormittag. Am Nachmittag lassen die Regenfälle wieder nach und es bleibt kühl bei 18 bis 23 Grad.
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8: Aus der Landesverkehrsmeldezentrale begrüßt Sie Renate Stauder. Auf der Sarenthaler Straße vor dem ersten Tunnel kommt es zu Behinderungen und Stau nach einem Unfall. Auf der Brenner Autobahn in Facht Richtung Norden kommt es zwischen Affi und Butzen Süd und zwischen Brixl und dem Brenner zu Kolonnenverkehr wegen Überlastung. Die Landesstraße Kalter und Eichholz ist zwischen Markreit und Eichholz nach einem Murenabgang gesperrt. Auf der Schnellstraße Mebo ist in Facht Richtung Meran zwischen Sienich und Untermais wegen Arbeiten nur eine Fahrspur befahrbar. Aktuell herrscht in den Stadtgebieten erhöhtes Verkehrsaufkommen. Rechnen Sie vor allem bei den Stadtein- und Ausfahrten mit Verzögerungen. Gute Fahrt!
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8: Aus der Landesverkehrsmeldezentrale begrüßt Sie Renate Stauder. Auf der Sarenthaler Straße vor dem ersten Tunnel kommt es zu Behinderungen und Stau nach einem Unfall. Auf der Brenner Autobahn in Facht Richtung Norden kommt es zwischen Affi und Bozen Süd und zwischen Brixen und dem Brenner zu Kolonnenverkehr wegen Überlastung. Die Landesstraße Kalteren-Eichholz zwischen Markreit und Eichholz wird in Kürze wieder für den Verkehr geöffnet. Auf der Schnellstraße Mebo ist in Facht Richtung Meran zwischen Sienich und Untermais wegen Arbeiten nur eine Fahrspur befahrbar. Aktuell herrscht in den Stadtgebieten erhöhtes Verkehrsaufkommen. Rechnen Sie vor allem bei den Stadtein- und Ausfahrten mit Verzögerungen. Gute Fahrt!
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Und wir haben noch ein bisschen Star-News für euch. Schöne Nachrichten gibt's von Céline Dion. Sie ist gerade in Paris und dort sorgt sie schon vor ihren eigentlichen Auftritten für ganz besondere Momente. Fans haben Céline vor ihrem Hotel abgepasst und statt einfach vorbeizugehen, nahm sie sich Zeit für sie. In den vergangenen Tagen gab's sogar einen spontanen musikalischen Moment mit Fans auf der Straße. Und das Beste, Céline ist nicht nur zum Vergnügen in Paris, sie bereitet sich dort auf ihre Paris Residency vor. Heißt also, eine der ganz großen Stimmen ist wieder da, wo wir sie am liebsten haben, ganz nah bei ihren Fans und bei ihrer Musik.

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1: Ein Abstecher nach Italien zu den italienischen Singlecharts. Ich bin Lisa Peperger. 6 Plätze gut machen konnte in dieser Woche RTF5, sein Swag Music, jetzt auf der 10.

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1: Wir kommen zu den ersten 3 Platzierten und da gibt's heute eine Premiere. Dieser Song war schon einige Wochen in unseren Top 30 unterwegs, hat sich Stück für Stück nach vorne gearbeitet und heute schafft er es zum allerersten Mal aufs Treppchen. Platz 3 geht nach Italien. Pinguini Tattici Nucleari mit Sorry, Scusa, Lo Siento. Era una

Italien geht's weiter mit einem Song, der unsere Holiday-Hitparade in den vergangenen Wochen dominiert hat. Moving to the Sun war über Wochen unsere Nummer 1. Und wenn es einen Song gibt, der nach Sommer, Sonne und Radio Holiday klingt, dann wohl diesen. Heute allerdings muss er den Spitzenplatz räumen und rutscht runter auf die Nummer 2. Hier sind Hugel, Imal Angel und Alternate mit Moving to the Sun.

0: Und damit ist klar, wir haben heute eine brandneue Nummer 1 in der Holiday-Hit-Parade. Wer ganz oben steht, verrate ich euch aber noch nicht. Erst gibt's die Top 10 noch einmal im Schnelldurchlauf. Und danach krönen wir die neue Nummer 1.
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2: Das hier sind die Top 10 in dieser Woche in der Holiday-Hit-Parade. Auf Platz 10 Ariana Grande, Hate That I Made You Love Me.

Die 7 ist gleich geblieben, die geht an Tough Low und Stromae de Fleur. Die 6, auch die unverändert, Tampa City Self-Aware.

0: Die Spitzenposition abgegeben hat Hügel mit Alternate und Email Angel Moving to the Sun von 1 auf die 2. Die Nummer 1, die verrät euch auch heute wieder Judith Pocker.
1: So, jetzt fehlt nur noch ein Song und der gehört einem der spannendsten jungen Namen im Pop. Somber kommt aus New York und hat sich mit seinem melancholischen modernen Indie-Pop innerhalb kürzester Zeit ein riesiges Publikum erspielt. Und heute schafft er es auch bei uns ganz nach oben. Denn vielleicht ist sein Körper noch nicht so ready. Aber dieser Hit ist sowas von ready für die Nummer 1. Zum ersten Mal an der Spitze unserer Holiday-Hit-Parade Somber mit My Body Isn't Ready. Unsere brandneue Nummer 1. Das war's für heute mit euren 30 beliebtesten Hits bei Radio Holiday. Nächste Woche schauen wir, ob sich Somber an der Spitze halten kann oder ob schon wieder jemand am Nummer 1-Thron rüttelt. Ich bin Judith Brucker, bleibt gut drauf, bleibt bei Radio Holiday und wir hören uns bei der nächsten Ausgabe wieder. Hier ist eure Nummer 1 und vierdenk! Number 1.

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2: Landtag stimmt für einfachere Anwendung der EWE. Zugstrecke Sterzing-Brenner wieder einspurig offen. Und es bleibt regnerisch und trüb. Ich bin Gunde Biechler. Guten Abend.
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2: Die EWE, also die einheitliche Einkommens- und Vermögenserklärung, wird einfacher. Das hat der Landtag heute beschlossen. Er hat einen Antrag des Team K angenommen. Diese Erklärung braucht es für mehr als 70 Leistungen und Tarifbegünstigungen des Landes. Wer zurzeit um eine solche Landesleistung

0: Sehnsucht braucht zusätzlich zur Ehe aber viele weitere Unterlagen. Und das soll jetzt abgeschafft werden. Diese Unterlagen sollen nur mehr gezielt angefordert werden. Auch angespartes Vermögen soll nicht berücksichtigt werden. Viele Senioren etwa hätten sich durch jahrelangen Verzicht und sparsames Haushalten etwas gespart für Pflegekosten und unvorhergesehene Ausgaben, sagt das Team K. Und das dürfe nicht zur Kürzung von Unterstützungsleistungen führen. Der Zugverkehr über den Brenner rollt langsam wieder an, vorerst allerdings nur schrittweise. Am Nachmittag ist zwischen Starzing und Brenner ein Gleis wieder geöffnet worden. Züge fahren nur abwechselnd in die eine oder andere Richtung. Deshalb kann es weiterhin zu Verspätungen und Ausfällen kommen. Voraussichtlich morgen Abend wird die Zugstrecke wieder komplett geöffnet. Weiterhin stehen Ersatzbusse zur Verfügung. Alle Hände voll zu tun hatte gestern die Bergrettung Meran. Sie ist zu 3 Einsätzen ausgerückt. Auf der Leiteralm oberhalb von Schenna ist zum Mittag eine Touristin aus Deutschland mit ihrem E-Bike gestürzt und hat sich erheblich verletzt, unter anderem am Kopf. Auf dem Heini-Holzer Klettersteig am Ifinger sind 2 Kletterer aus Deutschland nicht mehr weitergekommen. Eine Klettererin hatte eine Panikattacke bekommen. Und am Abend gegen 9:30 Uhr sind die Bergretter zu einer Vermisstensuche gerufen worden in der Nähe von Schloss Trautmannsdorf, weil dort Hilferufe zu hören waren. 2 Stunden wurde gesucht, aber niemand gefunden. Wir schauen nach Norwegen. Dort stehen heute die Fahnen auf Halbmast. Mit einem Trauerzug durch Oslo ist der verstorbene König Harald an seine letzte Ruhestätte geleitet worden. Der König war bei seinem Volk sehr beliebt. Julia Weschenbach ist in Oslo.
1: Zehntausende Zuschauer verfolgten den Trauerzug vom Schloss zur Domkirche in Oslo. Andächtige Stille herrschte, als der Sarg von König Harald von einem Auto im Schritttempo durch die Stadt gezogen wurde. Hinter ihm gingen neben der Königsfamilie ein großer Teil des europäischen Hochadels. In der Kirche wurde es emotional. Sowohl Königin Mette-Marit als auch Kronprinzessin Ingrid Alexandra verdrückten Tränen.
0: Die EU-Kommission will die Regeln für Kurzzeitvermietungen von Wohnungen verschärfen und damit Anbieter wie Airbnb stärker regulieren. Der Vorschlag sieht außerdem einheitliche Regeln in allen EU-Ländern vor. Mit den neuen Regeln soll der Wohnungsknappheit vor allem in Tourismushochburgen entgegengewirkt werden. Künftig sollen etwa Gemeinden einzelne Gebiete ausweisen können, in denen der Wohnungsmarkt angespannt ist. Etwa wenn das Verhältnis von Immobilienpreisen zum Einkommen hoch ist. Dort können Vermietungen eingeschränkt werden. Und auch morgen ist es bewölkt und regnet immer wieder. Gleich hören Sie mehr dazu.
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0: Noch immer halten sich viele Wolken über Südtirol. Die Regenfälle ziehen jetzt langsam in Richtung Pustertal weiter. Es bleibt aber dicht bewölkt, auch am Abend und in der Nacht kann es immer wieder regnen. Morgen Donnerstag geht es weiter mit vielen Wolken und immer wieder Regen. Dazu ist es kühl, bei 23 Grad höchstens. Seit gestern hat es einen Temperatursturz von rund 10 Grad gegeben. Schauen wir noch auf die Feierabendtemperaturen. 19 Grad hat es in Bozen und Meran, 18 in Brixen und Bruneck und 17 Grad in Schlanders und Sterzing.
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9: Guten Abend aus der Landesverkehrsmeldezentrale. Auf der Brenner Autobahn gibt es abschnittsweise Kolonnenverkehr und Stau wegen Überlastung in Richtung Norden zwischen Rovereto Süd und Bozen Süd sowie zwischen Sterzing und dem Brenner. Auf der Brenner Startstraße bei Klausen Stau wegen einer Baustelle. Jetzt im Feierabendverkehr herrscht besonders in den Stadtgebieten erhöhtes Verkehrsaufkommen. Rechnen Sie vor allem in Bozen mit Verzögerungen. Gute Fahrt!
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1: Zu Beginn ein Stellengesuch. Ein Herr sucht eine Stelle als Tutorfahrer im Raum Bruneck oder Arental. Die Telefonnummer finden Sie bei uns auf der Homepage unter www.radioholiday.it. Die Stellenangebote. 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Als Einstiegsgehalt wird eine Jahresbruttoentlohnung von mindestens 29.000 Euro geboten. Die tatsächliche Einstufung Entlohnung richtet sich nach der jeweiligen Qualifikation Berufserfahrung. Zusätzlich wird eine Ergebnisprämie sowie eine attraktive Zweisprachigkeitszulage geboten. Für den Bereitschaftsdienst wird zudem eine Vergütung anerkannt, die sich jährlich auf bis zu 3.000 bis 4.000 Euro belaufen kann. Das Sportzentrum Innichen am Fuße des Skibergs Haunold sucht genau dich. Du liebst den Umgang mit Menschen und hast Freude an der Gastronomie in einem sportlichen Ambiente? Dann melde dich. Zur Verstärkung des Teams wird für die Wintersaison eine motivierte Servicekraft gesucht. Die E-Mail-Adresse sportzentrum.innichen@gmail.com. Kiwi Sports Bruneck sucht einen Saisonverkäufer, Verkäuferin in Teilzeit oder Vollzeit mit Deutsch- und Italienischkenntnissen. Bewerbung und Lebenslauf an commerciale@kiwisports.eu oder direkt im Geschäft. Sie lieben Schmuck und möchten ihn nicht nur tragen, sondern auch aktiv damit arbeiten. Das Schmuckgeschäft Lapis in der Bruneker Stadtgasse sucht einen Verkäufer, Verkäuferin in Vollzeit. Auch Quereinsteiger sind herzlich willkommen. Schicken Sie eine Kurzbewerbung an info@lapisshop.it oder kommen Sie direkt im Geschäft vorbei. 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
2: Senatswahlkreis Unterland. Landtag lehnt Antrag auf Rücknahme der Neueinteilung ab. Norwegen, Trauerzug für verstorbenen König Harald. Und auch morgen ist es unbeständig. Ich bin Gunde Bichler. Guten Abend.
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2: Auch der Landtag beschäftigt sich mit der Neueinteilung des Senatswahlkreises Bozen-Unterland. Am Nachmittag haben die Abgeordneten lange über den Antrag der Südtiroler Freiheit diskutiert. Mit dem Antrag wird eine Rücknahme der Neueinteilung gefordert. Er wurde abgelehnt. Die SVP sagt, es seien noch Verhandlungen im Gange, deshalb sei jetzt nicht der richtige Moment, den Antrag mitzutragen. Und das kritisiert die Südtiroler Freiheit scharf und sagt, die SVP würde die Gegenwehr blockieren. Unterdessen hat der Senat in Rom heute mit der Behandlung der Wahlrechtsreform begonnen. Über 700 Änderungsanträge liegen vor, darunter auch jener der SVP zum Senatswahlkreis. Anschließend muss das Wahlgesetz noch einmal in die Abgeordnetenkammer zur Abstimmung. Das wird Ende September sein. Angenommen wurde heute im Landtag dagegen ein Antrag des DIMK zur EWE, also zur einheitlichen Einkommens- und Vermögenserklärung. Ihre Anwendung wird einfacher. Zusätzliche Unterlagen sollen von den Landesämtern nur mehr gezielt angefordert werden. Diese Erklärung braucht es etwa für mehr als 70 Leistungen und Tarifbegünstigungen des Landes.

0: Landes. Der Südtiroler Waffelhersteller Loaca sucht neue Technologien, Geschäftsmodelle und Trends und startet deshalb ein neues Programm für Start-ups. Es ist heute vorgestellt worden. 1 Million Euro pro Jahr sind dafür vorgesehen. Es geht um Inhaltsstoffe und Alternativen, ausgewogene Ernährung, aber auch Kreislaufwirtschaft und Nachhaltigkeit. Ab Mitte Oktober können interessierte Start-ups ihre Bewerbung auf einer eigenen Plattform einreichen. Alle Infos gibt's online. Norwegen trauert um König Harald. Heute ist er mit einem Trauerzug durch Oslo an seine letzte Ruhestätte geleitet worden. Der König war bei den Menschen sehr beliebt. Jetzt hat sein Sohn Håkon übernommen. Julia Weschenbach in Oslo, wird sich etwas ändern in der Monarchie?
1: Nein, in der Monarchie wird sich damit nichts ändern. Also König Håkon wird sicher seinen eigenen Stil, seinen eigenen Weg finden, aber seine Rolle wird eine ähnliche sein wie die seines Vaters. Eine große Frage ist, welche Rolle Königin Mette-Marit in Zukunft spielen kann, weil die ja sehr schwer lungenkrank ist.
0: Spanien kann nach den massenhaften illegalen Grenzübertritten Ende Juli mit Geld von der EU rechnen. Für die Soforthilfe sind 115 Millionen Euro vorgesehen. Das hat die EU-Kommission heute mitgeteilt. Das Geld soll für die Bewältigung der Lage in Ceuta verwendet werden. Auch die beiden EU-Agenturen Frontex und Europol werden helfen. Und auch morgen regnet es immer wieder und bleibt kühl. Gleich gibt's die weiteren Aussichten.
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7: Wolken und Regen haben uns momentan fest im Griff. Über Südtirol hält sich eine dicke Wolkendecke. Der Regen hat mittlerweile nachgelassen. Über Nacht ziehen neue Regenschauer durch und auch morgen Vormittag regnet es verbreitet. Am Nachmittag lassen die Niederschläge nach. Es bleibt kühl, maximal 23 Grad erwarten wir. Auch jetzt am Feierabend ist es frisch. 16 Grad messen wir in Sarntein, 18 in Naturns, 15 Grad in Toblach, 19 in Klausen und 13 in Flersch.
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9: Schönen guten Abend aus der Landesverkehrsmeldezentrale. Ich bin Manuel Scutellaro. Auf der Brennerautobahn in Richtung Norden zwischen Neumarkt und Bozen Nord gibt es Kolonnenverkehr und Stau wegen Überlastung. Und wegen Überlastung staut es auch auf der Schnellstraße Mebo in Richtung Meran zwischen Sinich und Meran-Untermais. In Meran vom Bahnhof bis zur Piave-Straße, zwischen Sinich und der Industriezone Lana, in Bozen auf den Hauptstraßen wie der Eisergruferstraße oder der Galilei-Straße und auch bei der Baustelle auf der Brennerstaatsstraße in Klausen ab der Finösser Haltestelle in Fahrtrichtung Süden. Soweit die Meldungen. Gute Fahrt!
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1: Aus der Landesverkehrsmeldezentrale begrüßt Sie Manuel Scutellaro. Guten Abend. Auf der Brenner Autobahn in Richtung Norden zwischen Neumarkt und Bozen Nord hat sich der Stau wieder aufgelöst. Auf der Schnellstraße Mebo in Richtung Meran zwischen Terlan und Felbian kommt es zu Behinderungen nach einem Unfall. Und auf der Pustertaler Staatsstraße ist die Umfahrung von Mühlbach von 20 bis 6 Uhr wegen Arbeiten im Tunnel gesperrt. Die Umleitung erfolgt durch das Dorf Mühlbach. Unterwegs, gute und vor allem sichere Fahrt.

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1: Guten Abend aus der Landesverkehrsmeldezentrale. Ich bin Manuel Scutellaro. Die Schnellstraße Mebo wurde in Richtung Meran zwischen Terlan und Filpia nach einem Unfall mit mehreren Fahrzeugen gesperrt. Es staut bis Terlan zurück. Ausweichen geht über die Landesstraße Bozen-Meran. Sichere Fahrt.

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1: Hier ist die Landesverkehrsmeldezentrale. Auf der Schnellstraße Mebo in Richtung Meran zwischen Dallern und Philippian wurde die Unfallstelle geräumt. Es sind wieder beide Fahrspuren befahrbar. Der Stau löst sich langsam auf. Gute Fahrt!